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Ihr habt eine außerordentliche Elektronenrechenmaschine erreicht. Bestimmungsort Astralis. Geschwindigkeit 600.000 Megatronen. Sternjahr 6923. Viel Glück.

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2: Im Studio Holger Dilk, schönen guten Morgen. Die geplante Pflegereform steht weiter auf der Kippe. Medienberichten zufolge gibt es deswegen heute ein Krisentreffen zwischen Union und SPD. Die Sozialdemokraten fordern angesichts geplanter Kürzungen unter anderem einen Pflegedeckel, also eine Begrenzung des Eigenanteils an den Pflegekosten. Den lehnt Gesundheitsminister Lindemann ab. Er sagt dem Ersten aber,
3: wo es um die pflegenden Angehörigen geht, mache ich keine Abstriche. Das sind rund 4 Millionen Menschen in Deutschland, die zu Hause pflegen. Und die stützen das komplette System. Übrigens tragen die auch dazu bei, dass die Gesellschaft zusammenhält.
2: Eigentlich soll die Reform übermorgen im Bundeskabinett beschlossen werden. Rekord geknackt. In Deutschland ist seit Jahresbeginn schon mehr Solarstrom produziert worden als im gesamten vergangenen Jahr. Rund 90,2 Terawattstunden in nicht einmal 9 Monaten. 2025 waren es insgesamt etwa 90. Laut Bundesverband Solarwirtschaft liegt das vor allem an ungewöhnlich vielen Sonnenstunden und generell an mehr Solaranlagen. Verbandchef Carsten König spricht von einer Nachricht, auf die Deutschland stolz sein kann. Wie kann die Ukraine mit mehr Patriot-Raketen ausgestattet werden? Darüber beraten heute die Verteidigungsminister der Europäischen Union. Ein Vorschlag: Mitgliedstaaten könnten ihren Platz in der Warteschlange für Bestellungen des US-Luftabwehrsystems mit der Ukraine tauschen. An den Autobahnraststätten fehlen bundesweit tausende Lkw-Parkplätze. Immer häufiger finden die Fahrer keinen Platz, um ihre Pausen zu machen oder zu übernachten. Ein Riesenproblem sind auch die schlechten hygienischen Zustände der Toilettenanlagen, kritisieren die Logistikverbände. In der Fußball-Nations League hat die DFB-Elf überraschend gegen Griechenland verloren. Nur 3 Tage nach dem Unentschieden gegen die Niederlande, also wieder kein Sieg für den neuen Bundestrainer Jürgen Klopp. Der zeigte sich in der ARD nach dem Spiel aber unverdrossen.
4: Jede Erklärung, da gibt es einige, klingt wie eine Ausrede. Die will ich gar nicht nutzen. Mit dem Ergebnis ist das nicht cool. Wenn wir jetzt hier 0-0 gespielt hätten, würde man es nicht viel besser fühlen. Aber das Gegenteil habe ich schon sehr ungern bekommen. Aber der Rest ist so, dass man sagen muss, ja. Damit, das wollten wir nicht wissen, jetzt wissen wir es, weiter geht's.
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5: Mit KI-Support. Viele Wolken gibt es heute und an der Küste kommen auch immer mal wieder Schauer runter. Sonst mischen sich Sonne und Wolken dazu. Im Südosten bleibt es lange trocken. Dazu werden es am Nachmittag 23 bis 31 Grad. Morgen meist weiter freundlich, nach Nebel am Morgen oft sonnig, maximal bis 29 Grad.

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0: War doch gut, wa? Oder war das nicht gut? Kann wen? Oh, warte mal, hier ist doch der Lautsprecher an. Moment mal. Das geht so nicht. Moment mal, lass mal leise machen. So, jetzt ist besser. Ja, das gab's noch eine kleine geräuschvolle Rückkopplung, hätte ich beinahe gesagt. Conway Twitty und Prude Mary, den kennen wir auch durchaus von CCR, den Titel. Ne? Hier mal in der Variante von Conway Twitty. Herzlich willkommen zu meiner Sendung
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0: So, legen wir los, wa? In die neue Woche. Wir legen los. Heute ist Montag. Montag, der 28. September 2026. Ihr hört die Sendung Der Morgen mit Gernot. Die gibt's montags bis freitags live von 6 bis 9 und nicht live von 3 Uhr in der Nacht bis 6 Uhr ran, immer als Wiederholung vom Vortag. Ja. Zur vollen Stunde gibt's Nachrichten, Sport und Wetterbericht in kompakter Variante. Dann in der 20. Sendeminute ein kleiner Beitrag, um halb die Wetteraussichten und 10 nach halb gucken wir, wer heute Geburtstag hat. Musikalischerseits der stete Wechsel von Deutsch in nicht deutsch gesungenem Liedgut und dazwischen die aktuelle Uhrzeit, wie sich's gehört. 6 Uhr und 8 Minuten haben wir's, 8 Minuten nach 6. Und somit hören wir was Deutsches. Und zwar, der eine oder andere wird ihn vielleicht kennen, Nachtexpress nach Saint-Tropez. Teddy Parker hat das Ding gesungen, ja. Der hat sich auch eine Zeit lang anders genannt, ne? Ja, wie es so ist, ne? Es gibt ja viele Künstler, die sich unter irgendwelchen Pseudonymen verstecken. Und hier hat er sich genannt Klaus Herwig und singt Hey Little Lucy, ja. Hey Little Lucy singt Conway Twitty, die wir davor eben gehört haben, auch in Englisch. Hier mal die deutsche Variante. Schönen guten Morgen, ihr Lieben, und danke fürs Einschalten.

0: Mein Kollege, der Kollege Michael Perleberger vom Radiosender Radio Piep, ja genau der wird mir den demnächst mal in Stereo machen. Das war nämlich noch Mono. Naja, wie langweilig auf dem Kopfhörer, ja? Wenn man einem nichts um die Ohren fliegt, im wahrsten Sinne des Wortes. The Classics sind jetzt angesagt mit Sunshine Baby. Baby, genau, let me test your wine. Hören wir. Jetzt hier um 6 Uhr und 11 Minuten, 4 Minuten vor Viertel 7.
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0: Noch mit Applaus hinten dran. Guck mal einer an. Sunshine Baby von den Classics um 6 Uhr und 15 Minuten. Genau 6:45 haben wir es oder auch 6:15 genannt. Vorige Woche haben wir das tatsächlich in Englisch gehört. Heute hören wir das mal in Deutsch. Die Rede ist von dem Titel von Peter Steffen jetzt, als ich noch ein kleiner Junge war. Ne? Im Englischen, wie hieß der da? Dingens. Ja, Dingens war gut. Nee, na sag mal. Didi O'Day. So ist richtig, genau. So heißt er in Englisch. Hier die deutsche Fassung. In wenigen Sekunden ist er zu hören.
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0: Schöne Nummer, Peter Steffen, als ich noch ein kleiner Junge war. Guck an, 6 Uhr und 19 Minuten. Oha, da fehlt noch eine Minute. Da macht nichts. Ist nicht so schlimm. Der Beitrag kommt zu meiner 20. Heute mal ein bisschen früher. Ist ja nicht ganz so schlimm. Dafür ist er länger. Ha, siehst du, gleicht sich wieder mal aus, ne? Und dann gibt's eine schöne Nummer von den Pointer Sisters. Die habe ich gestern am Wochenende, ja, am Sonntag. Da gucke ich immer ganz gerne so ein bisschen im Netz tief, was das so gibt. Und auch alte Sendungen an. Unter anderem die Sendung Bananas. Die fand ich gut, ne? Anfang der 80er Jahre gab's die. Und da gab's immer Musik und dann immer schön Comedy, Witze und Gags und wie man das alles so nennen sollte. Nee, Comedy hieß das früher noch nicht. Das hieß einfach nur noch Nonsens. Nonsens. Genau. Und unter anderem fiel mir dieser Titel da auf von den Pointer Sisters, ne? Should I do it? Das Ding ziehen wir uns rein, aber erst der Beitrag.
1: Ein Schwein ist in erster Klasse mit einem Flugzeug der US Airways von Philadelphia nach Seattle geflogen. Zwei Frauen hatten darauf bestanden, ihren therapeutischen Begleiter mit ins Flugzeug zu nehmen. So viel Schwein wird es aber nie mehr haben, beteuerte ein verlegener Pressesprecher der Fluggesellschaft am Samstag. Es wird niemals mehr vorkommen. Die beiden Frauen hatten das Bordpersonal davon überzeugt, dass ihnen das Schwein von einem Arzt als Therapiehelfer verschrieben worden sei, einem blinden Hund ähnlich. Solche nützlichen Gefährten dürfen mitfliegen. Zum Beweis legten die Frauen eine ärztliche Bescheinigung vor, berichtete die Zeitung Philadelphia Daily News. Das Schwein ging also gemeinsam mit 200 Passagieren auf die 6 Stunden lange Reise. Es saß meist friedlich auf dem Boden der ersten Reihe in der ersten Klasse. Doch nach der Landung wurde der therapeutische Begleiter wild, rannte quiekend durch den Jet und versuchte, ins Cockpit vorzudringen. Die Mitreisenden waren nicht amüsiert, wie es hieß.
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0: Die Pointer Sisters und Should I Do It um 6.25 Uhr, 5 Minuten vor 6:30. Ihr Lieben, Fancy ist ja durchaus ein Begriff, ne? Der hat ja viel von sich gegeben. Wenige wissen, dass er auch einige Titel in Deutsch gesungen hat, ja? Unter anderem den Titel Go West. Als erstes haben den Village People von sich gegeben und ein bisschen später dann nochmal die Pet Shop Boys. Hier hören wir eine deutsche Fassung von Fancy von dem Titel Go West.
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0: Hab das hier erkannt. Ja, Go West, ist klar. Logisch. Wie gesagt, im Original von Village People als erste Saison und später dann mal von den Pet Shop Boys. Richtig nochmal in den 80ern herausgesungen, im wahrsten Sinne des Wortes. Und hier mit Fancy in der deutschen Fassung. Auch nicht schlecht. Wir haben 6.30 Uhr, ganz genau 6:30. Jetzt hören wir die Wetteraussichten, ein paar Verbrauchertipps und dann gibt's einen Titel, da weiß ich nicht, soll man den nur bei Deutsch einordnen oder bei Nicht-Deutsch? Ja, der Titel ist von Polarkreis 18, den gibt's eigentlich im Original als Deutschen. Hier ist eine Variante, da wird halb Deutsch, halb Englisch gesungen. Ja, ich ordne den mal als international ein, ne? Sind ja schließlich zwei Sprachen zu hören.
1: Mit KI-Support. Viele Wolken gibt es heute und an der Küste kommen auch immer mal wieder Schauer runter. Sonst mischen sich Sonne und Wolken dazu. Im Südosten bleibt es lange trocken. Dazu werden es am Nachmittag 23 bis 31 Grad. Morgen meist weiter freundlich, nach Nebel am Morgen oft sonnig, maximal bis 29 Grad.

0: Polarkreis 18 und allein hier die englische Fassung, sage ich mal. Ja, es gibt eine reine deutsche, gibt es auch noch. Und hier die Mischfassung. Okay, 6 Uhr 36 Minuten haben wir, 6 Minuten nach 6:30. Ziehen wir uns noch einen Titel rein und dann gucken wir mal, wer heute Geburtstag hat. Dran ist jetzt erstmal Stefan Remmler, ja, von der Formation Trio Keine Sterne in Athen, in der Albumfassung.
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Gucken wir mal, für heute Geburtstag hat Mika Häkkinen, so heißt er richtig. Der ehemalige finnische Automobilrennfahrer und Weltmeister wird heute 58 Jahre alt. Am 28. September, Purzeltag. Dann die US-amerikanische Rock- und Popsängerin Jennifer Rush wird heute 66 Jahre alt. Die werden wir mal in der zweiten, wollen wir lieber auch ehren, ne? Erstmal ein anderer, schauen wir. Gucken wir erstmal mal, wer noch Geburtstag hat. Oh, ganz schön, tolle. 81 Jahre wird. Welches Tor hätten Sie denn gern? 1, 2 oder 3? Euch durch Jörg Dreher. Ah nee, der hatte mit den Toren hat das gemacht, mit dem Song, wa? Hat er auch gemacht, ne? War das nicht so? Mit der Kohle immer in der Hand? Ich weiß, kann mich entsinnen. Jörg Dreher, der deutsche Fernsehmoderator. Ich habe ihn ganz gerne gesehen, das ist aber schon eine Weile her. Das ist schon ein paar Jahre her. Des Weiteren haben wir noch auf der Pfanne der deutsche Musiker der Band Die Flippers. Ja, Manfred Durban, leider nicht mehr unter uns, 2016 im Alter von 74 Jahren gegangen, hätte heute aber auch Geburtstag gehabt. Wen haben wir noch? Einen deutschen Politiker? Nein, der will Brandmauer. Gut, dann kriegt er es auch, indem er nicht genannt wird und nicht gratuliert. Hat er Pech gehabt. Dann aber Benny E. King. Genau, der US-amerikanische Rhythm and Blues und Soul-Sänger. Der hätte heute auch Geburtstag gehabt. 1938 geboren, ist aber 2015 gegangen mit 76 Jahren. Brigitte Bardot, ah, ja, guck an. Die französische Filmschauspielerin und Tierschutzaktivistin. Sie ist ja voriges Jahr mit 91 Jahren gegangen, aber sie hätte heute Geburtstag gehabt. Wen haben wir noch? Gucken wir. Max Schmeling, dürfen wir nicht vergessen. Der deutsche Boxer und Weltmeister. 1905 geboren und 2005 ist er mit knapp 100 Jahren, die er erreicht hat, gestorben. So, singen lassen tun wir jetzt, wie ich schon eingehend erwähnte, den Benny E. King. Stand by, me, hören wir uns an. Da ist er.

0: Geburtstagskind des Tages, Benny E. King und Stand By Me. Ja, ja, Spanish Harlem zum Beispiel wäre noch zu erwähnen, bekannter Song von ihm. Wir haben es 6 Uhr und 47 Minuten, 2 Minuten nach 6:45. Jetzt gibt es eine schöne deutsche Cover-Variante. Im Original ist die Nummer von Tom Pease, My Bay. Ah, der Mann aus den Bergen, falls ihr schon sehen könnt. Die Titelmelodie wurde dort auch verwendet, ne, von dem hervorragenden Song. Wir hören das aber jetzt in Deutsch von Ziff Inger. Farben nennt sie den Titel. Ne? Hören wir gleich, in wenigen Sekunden geht's los.
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0: Schöne Nummer, wa? Maybe. Ja, ich kann mich schon erinnern an diese schöne Fernsehserie. Die habe ich ganz gerne gesehen. Der Mann aus den Bergen, ne? Hier die deutsche gesungene Fassung von Sif Inger. Von der werden wir demnächst noch ein paar mehr hören. Ich habe ein paar Titel reingetan am Wochenende von ihr. Richtig schöne Covervarianten und auch eigene Titel hat sehr von sich gegeben. Und vor allen Dingen von bekannten Songschreibern. Dazu später mehr. Joyce Sims. Come into my life. Hören wir jetzt erstmal.
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So, jetzt gibt's noch einen schnuckligen Song von Chris Roberts. Hals über Kopf verliebt. Dann hören wir die Nachrichten, Sport und Wetterbericht in kompakter Variante. Und ich würde mich freuen, wenn wir uns dann in der zweiten Stunde auch wieder hören. Am besten gleich dranbleiben, wa? Bis gleich, ihr Lieben. Schönartig sein.

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2: Im Studio Holger Dilk. Schönen guten Morgen. Bundesgesundheitsminister Linnemann hat die geplante Pflegereform gegen Kritik der SPD verteidigt. In der ARD sagte der CDU-Politiker, der von der SPD vorgeschlagene Pflegedeckel löse das Problem nicht. Die Gesamtkosten für einen Pflegeheimplatz liegen trotzdem bei mehr als 3.000 Euro im Monat. Linnemann will nun eine Kommission einsetzen, die die Pflegeversicherung zukunftsfest machen soll. Medienberichten zufolge gibt es heute deswegen ein Krisentreffen zwischen Union und SPD. Deutschland hat einen neuen Solarrekord geknackt. Seit Anfang des Jahres ist bereits mehr Solarstrom produziert worden als im gesamten vergangenen Jahr. Finn Riebesel, Freund lieb.
3: Rund 90,2 Terawattstunden sind seit Jahresbeginn in nicht mal 9 kompletten Monaten zusammengekommen. 2025 waren es insgesamt etwa 90. Verantwortlich dafür sind laut Bundesverband Solarwirtschaft ungewöhnlich viele Sonnenstunden in diesem Jahr und der stetige Ausbau von Solaranlagen. Verbandchef Carsten König spricht von einer Nachricht, auf die Deutschland stolz sein kann.
2: Wie kann die Ukraine mit mehr Patriot-Raketen ausgestattet werden? Darüber beraten heute die Verteidigungsminister der Europäischen Union. Ein Vorschlag: Mitgliedstaaten könnten ihren Platz in der Warteschlange für Bestellungen des US-Luftabwehrsystems mit der Ukraine tauschen. Lkw-Fahrer stecken oft in einem Dilemma. Sie müssen Pause machen, finden aber keinen Parkplatz, denn tausende Stellplätze fehlen bundesweit. Wer Ruhezeiten nicht einhält oder falsch parkt, riskiert Bußgelder. Logistikverbände kritisieren außerdem die schlechten hygienischen Zustände der Toilettenanlagen. Eine brennende Powerbank hat eine Lufthansa-Maschine auf dem Weg von Frankfurt nach Lissabon zu einer Zwischenlandung gezwungen. Die Piloten landeten sicher in Lyon, niemand wurde verletzt. Seit Anfang des Jahres dürfen Powerbanks bei vielen Airlines nicht mehr genutzt werden und müssen ins Handgepäck. Die deutsche Fußballnationalmannschaft hat in der Nations League eine Niederlage eingefahren. Das Team um den neuen Bundestrainer Jürgen Klopp unterlag Griechenland mit 0:1. Abwehrchef Jonathan Tah sagte nach dem Spiel im Ersten:
4: Um ehrlich zu sein, haben wir es einfach nicht gut genug gemacht. Wir hatten natürlich ein paar Möglichkeiten, wo wir gefährlich werden. Und wenn wir die nutzen, sieht das Spiel vielleicht auch anders aus. Aber das haben wir nicht gut genug genutzt.
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5: Mit KI-Support. Viele Wolken gibt es heute und an der Küste kann auch mal ein Schauer runterkommen. Sonst bleibt's meist trocken und oft freundlich, im Lauf des Tages mit Höchstwerten zwischen 23 und 31 Grad. Morgen startet's mancherorts erst mit Nebel, danach setzt sich wieder viel Sonne durch, maximal um 30 Grad.

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0: Das musst du auch erstmal hinkriegen, dass dir ein Lied gewidmet wird, ja? Karl-Heinz Rummenigge, großer Fußballstar. Hat er jetzt am Wochenende, ne? Hat er irgendwie Geburtstag gehabt? War da nicht irgendwas? Alan und Denise machten den Opener meiner Sendung der zweiten Stunde.
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0: Montag, der 28. September 2026, die Sendung der Morgen mit Gernot. Die gibt es montags bis freitags von 6 bis 9 Uhr live und nicht live in der Nacht von 3 Uhr bis 6 Uhr ran, immer als Wiederholungssendung vom Vortag. Zur vollen Stunde werdet ihr logischerweise informiert mit Nachrichten, Sport und Wetterbericht in kompakter Variante. In der 20. Sendeminute hören wir einen kleinen Beitrag, um halb dann die Wetteraussichten und 10 nach halb gucken, weil wir heute Purzeltag hat. Musikalischerseits, der Fairnessfilter, so habe ich ihn genannt, passt auf, dass ich immer einen deutschsprachig gesungenen, gefolgt von einem nicht deutschsprachig gesungenen Titel singe. Ne, ich nicht, hier gespielt wird. Wenn ich jetzt singen würde, würdet ihr alle abschalten. Vielleicht auch nicht. Vielleicht wäre ich dann auch Star. Gott, wie auch immer. Dazwischen gibt es die aktuelle Uhrzeit. 7 Uhr und 8 Minuten haben wir es. 8 Minuten nach 7 und nach Rummenigge, Rummenigge all night long hören wir was in Deutsch. Julia Lindholm singt eine deutsche Cover-Variante. Im Original ist das Ding von Ace of Base. All Shots You Want? Richtig. Und wir hören das Ding jetzt in Deutsch. Lebt den Moment. Schön, dass ihr da seid. Danke fürs Einschalten. Moin, moin.

Schöner Ace of Base Song, wie wir ja wissen. Und hier mal in der deutschen Fassung mit Julia Lindholm aus Schweden. Leb den Moment. 7:11 haben wir es. 7:04. Jetzt gibt's einen Song, der ist eigentlich von den Rubens. Richtig. I Can Do It heißt er. Wir hören den jetzt mal in der Interpretation von Show Waddy Waddy.

0: Die Formation Joe Waddy Waddy ist ja dafür bekannt, Rock'n'Roll-Songs nachzusingen, ja, aus der legendären Zeit der 50er, 60er Jahre. Und das haben sie dann in den 70ern gemacht, ja, bis hoch in Anfang der 80er sogar, ne, waren sie noch so ein bisschen so zugegen, zumindest in den 70ern aktiv, ne, und hier einen Song von den Rubens, I Can Do It. Guck an, 7 Uhr und 15 Minuten, ganz genau, Viertel 8 haben wir's, oder auch Viertel nach 7. Jürgen Drews besingt, das ist der Moment. Stimmt, genau, das ist der Akt, wo der Koch die Köchin packt, oder so ähnlich. Nee, nicht? Gernot?
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0: ist ja wieder richtig was los im Netz, wa? Mein lieber Mann, das ist der Moment, singt Jürgen Drees. Was ich meine? Was war da? Moment, warte, ich lese nicht, dass ich irgendwelchen Müllfug vorlese. Nee, so wie es steht, ne? Antisemitismusvorwurf, sowas richtig, ne? Die Linke, Elif Eralb, das kann man ja nicht aussprechen, zeigt Alexander Dobrindt an. Siehste, kannst du mal sehen, ja. Kaum im Amt, dreht's am Zeiger. Naja. Wie gewollt, so bekommen. Die Berliner kriegen jetzt ihre Backpfeife. Das ist nur der Anfang. Da kommt noch mehr, warte mal. Die legt es richtig los jetzt, die Linke. Kriege ich auch eine Anzeige, wenn ich ihr gratuliere und sage herzlichen Glückwunsch zur Staatsratsvorsitzenden von Berlin?
1: Dieser Typ mit seiner Moderation macht mich noch völlig wahnsinnig.
0: Erich Honecker würde strahlen vor Glück mit so einer Dame. Definitiv. Denn es ist mir egal, ob die mich anzeigt. Das interessiert mich überhaupt nicht. Sie ist tatsächlich die echte Nachfolgerin von Erich Honecker. Parteienmäßig und vom Quatschen genau dasselbe. Fürchterlich. Fürchterlich, die Dame. Na gut. Aber ihr braucht das in Berlin. Ihr wolltet es so. Jetzt kriegt das auch. Richtig. Schön links, links, links. 2, 3, 4. Richtig. 7:21 haben wir es, 8:09. Jetzt gibt's den Beitrag, den versprochenen, und dann singt Sister Sledge Frankie. Ach, was schön. SED voran, prima! Für den Diebstahl von Deodorants im Wert von knapp 50 Euro verknackte ein US-Gericht einen 38-Jährigen zu 25 Jahren Gefängnis. Die Richter in Los Angeles begründeten ihr Urteil damit, dass der Mann Wiederholungstäter sei. Seine Vorstrafen stammen aus den 70er und 80er Jahren. Laut kalifornischem Gesetz wird rückfälligen Straftätern bei der dritten Verurteilung eine Mindeststrafe von 25 Jahren aufgebrummt. Möglich ist sogar lebenslänglich.
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0: Schöne Mitschnips-Mucke von Sister Sledge und Frankie hier in der Sendung Der Morgen mit Gernot. Wir haben 7 Uhr und 26 Minuten. 4 Minuten trennen uns noch vor der halb 8 Marke. Hören wir noch einen schönen Song von Guido Hoffmann, The Legends von Caledon Moore. Gernot, sagt das richtig. Na gut, die Legende von Caledon Moore. Schöner Song. So ein bisschen ähnlich wie Albany vom Inhalt her, wie Albany von Roger Whittaker. So ähnlich. Aber mit einem völlig anderen Text und völlig anderem Rhythmus.
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2: 1746 siegten die Engländer über schottische Stuart-Anhänger in der Schlacht von Caledon Moore. Im Kampf stirbt ein schottischer Adeliger und als seine heimliche Geliebte dies erfährt, stürzt sie sich nachts in die Sturmflut und ertrinkt. Und immer wenn eine Sturmflut herrscht, dürfen sich ihre Schatten hoch oben im alten Schloss für eine Nacht lang wiedersehen. Es war ein langer Tag, sein Hotel noch endlos weit.

Hotel erzählt man ihm dann beim Whisky und beim Bier die Legende aus der Sturmnacht. Lang schon sei sie her. Später dann im Traum sieht er die Schatten wieder vor sich stehen. Und er weiß, beim nächsten Sturm, da werden sie sich wiedersehen. Und man sieht sie schon von Weitem in den hell erleuchteten Fenstern eng umschlungen stehen.

0: Na, war das schön oder war das schön? Ich stehe ja da so ein bisschen drauf, wie ihr ja wisst, ne? So Disco Fox in Reinkultur, wie ich immer zu sagen pflege. Schöne Nummer von Guido Hoffmann, The Legends von Caledon Moore. 7:31 haben wir es in der Zwischenzeit, 7:58. Jetzt gibt's den Wetterbericht und ein paar Verbrauchertipps, wie immer, können sich anschließen. Dann Duftemucke zum Abhotten mit Mark Medlock. You can't get it. Na, bitteschön.
1: Mit KI-Support. Viele Wolken gibt es heute und an der Küste kann auch mal ein Schauer runterkommen. Sonst bleibt's meist trocken und oft freundlich, im Lauf des Tages mit Höchstwerten zwischen 23 und 31 Grad. Morgen startet's mancherorts erst mit Nebel, danach setzt sich wieder viel Sonne durch, maximal um 30 Grad.

0: Da kann man ja sagen, was man will, wa? Aber Musik aus der Feder von Dieter Bohlen, wie wir ja wissen, haut immerhin. Oder nicht? Großes Fragezeichen? Ich denke schon. Uha! So, uhrzeitmäßig haben wir es jetzt in der Zwischenzeit. Warte mal, das muss mal hier hin, das muss da hin. So, live is live. Genau. 7 Uhr und 36 Minuten. 6 Minuten nach 7:30. Mark Medlek. Medlek. Ja, Medlek ist schön. Medlek. Besser wäre Medlek. Ja, was? Okay, Medlock. You can get it im Modern Mix. Tanja Berg singt jetzt eine schöne deutsche Cover-Variante. Im Original kennen wir den von Smokey, Don't Play Rock'n'Roll to Me. Und hier in der deutschen Fassung, Denk nicht, ich sei ein Teil von dir.
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0: Play Rock'n'Roll to Me im Original von Schmoki. Genau, Tanja Berg hier mit der deutschen Fassung. Denk nicht, ich sei ein Teil von dir. 7:40, 10 Minuten nach 7:30 haben wir es. Gleich gucken wir nach, wer Geburtstag hat. Vorher haben wir noch einen kurzen mit Albert Hammond, Down by the River.
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Na, gucken wir mal, wer heute Geburtstag hat. Am 28. September. Mika Häkkinen, ja, der ehemalige finnische Automobilrennfahrer und Weltmeister, wird heute ganze 58 Jahre alt. Des Weiteren, warte, ich muss erst noch mal einmal gucken hier. Ihr wisst schon so, live is live. Kicken, zack, pop, hier, dumm, wunderbar. Jennifer Rush, die US-amerikanische Rock- und Popsängerin, die wird heute ganze 66 Jahre alt. Herzlichen Glückwunsch an dieser Stelle. Des Weiteren, Jörg Träger, der deutsche Fernsehmoderator, wird heute 81 Jahre alt. Guck einer an, nicht schlecht. Dann haben wir noch auf der Agenda Benny E. King, ja, der US-amerikanische Rhythm and Blues und Soul-Sänger. Der hätte heute auch Geburtstag gehabt. Haben wir vorige Stunde ja gehört, Stand By Me, ne, als Geburtstagsständchen. Dann Brigitte Bardot, die französische Filmschauspielerin und Tierschutzaktivistin. Voriges Jahr ist er leider aber im biblischen Alter von 91 Jahren gegangen. Sie hätte trotzdem heute Geburtstag gehabt. Wen haben wir noch auf der Agenda? Der deutsche Boxer und Weltmeister Max Schmeling. Ja? Der hat es ja fast geschafft mit 100 Jahren. Ne? 1905 geboren, 2005 im Alter von knapp 100 Jahren, also mit 99, hat er das Zeitige gesegnet. Hätte aber heute Geburtstag gehabt. Wer noch? Na, noch einer, der leider nicht mehr unter uns ist, aber Musikgeschichte durchaus geschrieben hat. Ne? Manfred Dovan, einer von den drei Flippers, der hätte heute auch Geburtstag gehabt. 1942 geboren, verstarb er leider 2016 im Alter von 74 Jahren. Und ihm zu Ehren hören wir jetzt ein schönes Medley von den Flippers. Und die tiefe, raue Stimme, die da war, gleich hören so in den ersten anderthalb Minuten, ne? Das ist der Manfred Dobern, der hat auch ab und zu mal gesungen. Aber eigentlich war er der Schlagzeuger von den Jungs. Da singt er dann jetzt gleich.

0: Die Flippers, der Schlagzeuger hat heute Geburtstag oder hätte vielmehr heute Geburtstag gehabt, Manfred Doban. Ja. Die Flippers haben weit über 1000 Titel gesungen, ja, und der Angeber Gernot hat 750. Ja, also fast alle. Fast. Ja, nicht schlecht, ihr Lieben. Disco Fox in Rheinkultur am frühen Morgen. Jetzt haben wir 7:51, 9 Minuten vor 8. Roy Orbison singt I Drove All Night. Ach, was schön.
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Der unvergessene Roy Orbison, I Drove All Night. Die Nummer hat Cyndi Lauper auch eingesungen. Und zwar gar nicht mal so unflott, ne? Hören wir vielleicht demnächst. Ich kenne ja mal

Ich egal, ich muss sowieso wieder zu meiner Arbeit. Lass das doch nach mit dem Rock'n'Roll. Das war damit nicht peinlich, oder was?

0: die Zeit. Es ist 8 Uhr. 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
2: Im Studio Holger Dilk. Schönen guten Morgen. Die geplante Pflegereform soll eigentlich in wenigen Tagen auf den Weg gebracht werden. Noch immer wird aber darüber gestritten, wie sie genau aussehen soll. Heute soll weiter darüber verhandelt werden. Silas Quiring.
3: Die SPD sagt, bisher sind vor allem Kürzungen geplant. Sie fordert unter anderem auch einen Pflegedeckel, also eine Begrenzung des Eigenanteils an den Pflegekosten. Gesundheitsminister Linnemann lehnt das aber ab. Das würde das grundsätzliche Problem nicht lösen. Er schlägt stattdessen vor, eine Expertenrunde einzurichten, die die Pflegeversicherung strukturiert.

0: generell fit für die Zukunft machen soll. Ob die Reform tatsächlich diese Woche steht, ist offen.
1: Der Verfassungsschutz befürchtet chinesische Spionage an Forschungseinrichtungen. Davor warnt die Behörde im Handelsblatt. China versuche gezielt über wissenschaftliche Zusammenarbeit an Technologie aus Deutschland zu kommen. An den Einrichtungen fehle es oft an Risikobewusstsein. Im Süden Englands ist womöglich ein Anschlag auf eine US-Luftwaffenbasis verhindert worden. 5 Männer wurden in der Nähe des Stützpunkts festgenommen. Dort sind auch Langstreckenbomber stationiert, die im Irankrieg zum Einsatz kommen. Die Ermittlungen laufen. An den Autobahnraststätten fehlen bundesweit tausende Lkw-Parkplätze. Immer häufiger finden die Fahrer keinen Platz, um ihre Pausen zu machen oder zu übernachten. Ein Riesenproblem sind auch die schlechten hygienischen Zustände der Toilettenanlagen, kritisieren die Logistikverbände. In der Fußball-Nations League hat die DFB-Elf überraschend gegen Griechenland verloren. Nur 3 Tage nach dem Unentschieden gegen die Niederlande, also wieder kein Sieg für den neuen Bundestrainer Jürgen Klopp. Der zeigte sich in der ARD nach dem Spiel aber unverdrossen.
2: Jede Erklärung, da gibt es einige, klingt wie eine Ausrede. Die will ich gar nicht nutzen. Mit dem Ergebnis ist das nicht cool. Wenn wir jetzt hier 0-0 gespielt hätten, würde man es nicht viel besser fühlen. Aber das Gegenteil habe ich schon sehr ungern bekommen. Aber der Rest ist so, dass man sagen muss, ja, damit, das wollte man nicht wissen, jetzt wissen wir es, weiter geht's.
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4: Mit KI-Support. Viele Wolken gibt es heute und an der Küste kann auch mal ein Schauer runterkommen. Sonst bleibt's meist trocken und oft freundlich, im Lauf des Tages mit Höchstwerten zwischen 23 und 31 Grad. Morgen startet's mancherorts erst mit Nebel, danach setzt sich wieder viel Sonne durch, maximal um 30 Grad.

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0: Schöne Mucke aus den 80ern, Culture Club und Move Away war der Opener der dritten Stunde meiner Sendung.
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0: Montag ist heute. Montag, der 28. September 2026. Die Sendung Der Morgen mit Gernot. Das ist meine Wenigkeit hier hinter den beiden Mikrofonen. Ja, der euch noch die letzten gut 50 Minuten durch die Sendestunde geleitet. Das montags bis freitags live von 6 bis 9 und unlive von 3 Uhr in der Nacht bis 6 Uhr ran, immer als Wiederholungssendung vom Vortag. Zur vollen Stunde, logisch in so einer Radiostunde, gibt es selbstverständlich die Nachrichten, Sport und Wetterbericht in kompakter Variante. In der 20. Sendeminute ist ein kleiner Beitrag. Um halb lese ich meist höchstpersönlich die Wetterdaten vom Wetterfrosch Kurt durch aus Berlin-Tegel. Und 10 nach halb gucken wir, wer heute Purzeltag hat. Musikalischerseits der stete Wechsel von deutsch in nicht deutsch gesungenem Liedgut, nenne ich Fairnessfilter. Und dazwischen, na klar, die aktuelle Uhrzeit darf nicht fehlen in der Morgensendung. Logisch. 8 Uhr und 8 Minuten haben wir's. 8 Minuten nach 8. Bobbin B singt jetzt gleich den Titel von der Kleinen Conny. Ja, genau. Packt die Badehose ein. Aber in einem deutlich anderen Rhythmus ist das Ding jetzt zu hören. Ich stelle mich noch mal vor, damit der Letzte auch noch weiß, wer hier an den beiden Mikrofonen sitzt. Und dann gibt's Mucke von Bobbin B.
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0: Babben B und pack die Badehose ein. Schöne Dobolle. Der Song selber stammt aus dem Jahr 1964. Die kleine Conny, da war sie noch die kleine Cornelia, ne? Und später dann die große Conny Frobis. Aus dem schönen Märkisch-Oderland im Städtchen Wriezen ist sie geboren. Ja, ja, ihr wisst, der Angeber Gernot, der, ja, da kann man sich schon mit schmücken, ne? Wenn man so eine Prominenz tatsächlich im schönen Märkisch-Oderland als Geburtsort hat. Das ist schon mal nicht schlecht. So, wie auch immer, Rock'n'Roll oder na, Rockabilly könnte man eher sagen vom Feinsten. Wir haben es 8 Uhr und 12 Minuten, 3 Minuten vor 8:45. Jetzt gibt's Mucke aus den 80ern mit Kim Wilde und Fear from a Bridge.
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0: Kim Wilde. Coole Mucke aus den 80ern. View from a Bridge. Schöne Nummer. 8:16. Eine Minute nach 8:45 haben wir es in der Zwischenzeit. Jetzt gibt's wieder einen so ein bisschen zum Schmunzeln. Und zwar von der Formation Leinemann. Ja, die war in den 80ern schwer angesagt. Es steht eine Kiste Bier in Spanien. Also, wenn man Durst hat, ist man wahrscheinlich auf dem Weg nach Spanien verdurstet, bevor man an das Bierchen rankommt. Hoffentlich steht das kalt.
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0: Ja, die Hopfenkaltschale. Immer wieder ins Gerede kommt sie. Leinemann, es steht eine Kiste Bier in Spanien, ja? Oder Hopfenblütentee, wa? Sagen sie auch. Oder Gerstensaft. Oder Auerhahntee, ja? Bezug auf diesen Hasseröder. Getränkenuss, da steht ja so ein Auerhahn drauf, genau, Auerhahn-Tee, perfekt. 8 Uhr und 21 Minuten haben wir's, 9 Minuten vor 8:30. Jetzt gibt's versprochen den Beitrag und dann Ottawa und die singen Schalalalala, oh oh oh. Gernot, lass mal die da lieber singen, du solltest vielleicht maximal mit summen, wenn überhaupt, bei geschlossenem Mikrofon, Chima.
1: Diese Frage haben sich bestimmt schon sehr viele Pkw-Besitzer gestellt. Wer einen Pkw besitzt und ihn im Freien parken muss, der meidet in der Regel die Bäume, denn sie lassen allerhand fallen, was dem Auto schaden könnte. Laub, Früchte, Äste und manchmal auch Harz. Trotzdem musste ein Wohnungseigentümer nach Auskunft des Infodienstes Recht und Steuern der LBS mit seinem Stellplatz in der Nähe einer Kastanie leben. Dazu gibt's auch ein Gerichtsurteil, Landgericht Nürnberg-Fürth. Das Aktenzeichen ist die 12S6188/LBS.
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0: Ein echter Mitsing-Song und gute Laune-Mucke. Ja, Ottawan und Chalalala-Song, genau. Der Michael Holm, der singt das Ding auch in Englisch, ne? Dancing in the Sun und in Deutsch auch, wie der Sonnenschein. So, Lieben, jetzt haben wir noch einen schnuckligen Song und dann wenden wir uns den Wetterdaten zu. Vom Kurt aus Berlin-Tegel, seines Zeichens auch Wetterfrosch genannt. Genghis Khan besingt Pistolero um 8 Uhr und 26 Minuten, 4 Minuten vor 8:30.
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0: Nicht schlecht, Herr Specht, oder? Pistolero, die Zöglinge von Ralf Siegel, seines Zeichens Genghis Khan, genannt. Wir haben es 8 Uhr und 30 Minuten, ja, tatsächlich 8:30. Wetterdaten hören wir gleich und danach dann eine schöne Nummer mit dem Electric Light Orchestra, Don't Bring Me Down. Zuvor gucken wir mal, was der Kurt mir alles so wieder geschickt hat. Zeig mal, eine Tasse Kaffee. Das ist schon mal ein guter Anfang, mein lieber Kurt. Willst du wieder gut machen, wa? Weil du letzten Freitag wieder versaubeutelt hast. Na gut, angenommen. Guten Morgen und hier der Kaffee für Gernot. Steht hier. Gernot, du sollst das Wetter vorlesen. Ja, aber ich muss mich auch beim Kurt bedanken. Ja, so ein Wetterfrosch, der kann auch angenehm sein, ne? Nicht nur quaken. Guck an, die 16 Landeshauptstädte der 16 Bundesländer in alphabetischer Reihenfolge. Berlin 13 Grad und wechselnd bewölkt, Bremen 12 Grad stark bewölkt, in Dresden 15 Grad wechselnd bewölkt, Düsseldorf 16 Grad ebenfalls wechselnd bewölkt. Erfurt meldet 11 Grad und Sonne pur. Guck an. Hamburg 13 Grad wechselnd bewölkt. In Hannover 13 Grad und bewölkt. Kiel 14 Grad wechselnd bewölkt. Magdeburg 12 Grad und sonnig. Mainz 14 Grad bewölkt. In München 10 Grad und sonnig. Potsdam 12 Grad wechselnd bewölkt. In Saarbrücken da haben wir 14 Grad und stark bewölkt. Schwerin 14 Grad und heiter. Stuttgart 14 Grad, heiter. Wieso? Kurt, bei Schwerin, guck mal, da hast du die Sonne pur und heiter. Warte, du musst dich entscheiden, ne? Ist egal. Stuttgart 14 Grad heiter, Wiesbaden 14 Grad und bewölkt. Die Wetteraussichten sehen wie folgt aus. Heute wird es in Deutschland überwiegend sonnig bis leicht bewölkt und ungewöhnlich warm. Im Westen und Nordwesten sind mehr Wolken und vereinzelt etwas Regen möglich. Die Höchstwerte liegen etwa zwischen 19 und 31 Grad. Das geht, wa? Bei Gernot sind es 36,8 oder so. Das will hier keiner wissen. Na gut.
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0: Jeff Lynne und seine Mannen, das Electric Light Orchestra und Don't Bring Me Down. Kann ich nur empfehlen, er tourt tatsächlich immer wieder durch Deutschland und das total erfolgreich. Kann man sich angucken, war ich da und würde ich jederzeit wieder tun. Wir haben es 8:37, 7 Minuten nach 8:30. Ist aber noch ein schnuckeligen Song und dann wenden wir uns den Geburtstagskindern des Tages zu. Irene Shear sagt goodbye, ich noch nicht, aber sie sagt goodbye zu Mama. Oha, guck an.
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Gucken wir mal, wer heute am 28. September Geburtstag hat oder hätte. Max Schmeling, der deutsche Boxer und Weltmeister, 1905 geboren, ist mit 99 Jahren 2005 von uns gegangen. Der hätte aber heute Geburtstag gehabt. Des Weiteren haben wir auf der Agenda die französische Filmschauspielerin und Tierschutzaktivistin Brigitte Bardot, ja, 1934 geboren und ist letztes Jahr, will ja wissen, mit 91 Jahren verstorben. Benny E. King, der durfte singen in der ersten Stunde bei mir, ja, US-amerikanischer Rhythm and Blues und Soul-Sänger, 1938 geboren und 2015 mit 76 Jahren verstorben. Dann hatten wir letzte Stunde von den Flippers den Song, einen Song, ne, mit Manfred Domann als Gesangsstimme. Der hat ja relativ wenig gesungen. Seine tiefe, raue Stimme kam wahrscheinlich beim Publikum nicht so an. Macht aber nichts. Trotzdem hat er auch den ein oder anderen Titel gesungen. Und der hätte heute auch Geburtstag gehabt. Aber ihr wisst ja, 2016 ist er leider mit 74 Jahren verstorben. Des Weiteren haben wir auf der Agenda Jörg Dräger, ne? Der deutsche Fernsehmoderator wird heute ganze 81 Jahre alt. Herzlichen Glückwunsch an der Stelle dafür. Ich mochte seine Sendung sehr mit dem Zocken da. Ja, hat mir gefallen, hat mir echt gefallen. Mika Häkkinen, der ehemalige finnische Automobilrennfahrer und Weltmeister, wird heute 58 Jahre alt und Gesangsstimmchen hören wir jetzt gleich und Geburtstagsständchen singen darf Jennifer Rush. Die US-amerikanische Rock- und Pop-Sängerin wird heute ganze 66 Jahre alt. Herzlichen Glückwunsch auch allen anderen, die heute Geburtstag haben. Und wir hören sie mit ihrem berühmtesten Song. Ne? Leicht eingekürzt, muss ich sagen. Im Original ist das Ding doch irgendwo um die 6 Minuten Peng lang. Hier eine 5-Minuten-Variante. Jennifer Rush mit dem legendären Song The Power of Love.

0: Schöne Nummer, oder? Kann man nicht gelten. Kann man gelten lassen. Ist aber hinten ausgeblendet, ich merke das. Aber vielleicht etwas radiofreundlicher. Da fehlt noch eine Minute, ne? Ja, ja, ist richtig. Ihr Lieben, wir haben es 8 Uhr und 48 Minuten, 3 Minuten nach 8:45. Ich möchte noch jemanden ehren, der hat gestern Geburtstag gehabt. Die Älteren unter euch werden ihn mit Sicherheit kennen, ne? Er wurde gestern 95 Jahre alt. Das musst du auch erstmal hinbekommen. Ja, die Rede ist von Freddie Quinn, ne? Am 27. September 1931 geboren in Österreich, ne, hat man ihn, also das Management hat ihn damals verdonnert, hätte ich jetzt mal gesagt, erst als Mexikaner, so mit mexikanischem Outfit und großen Sombrero und sowas alles, und später dann haben sie ihn in die Kluft gesteckt, eines Seemanns, und er hat doch richtig viel Seemannslieder gesungen. Man hat es ihm auch tatsächlich abgenommen, dass er ein Hamburger Jung wäre. Ja, war er aber nicht. Ist nicht so schlimm. Tolle Musik hat er uns hinterlassen. Jede Menge. Er hat sich zur Ruhe gesetzt. Ne? Ist ja klar, hat er sich auch verdient. Ne? Mit 95 Jahren kann er es auch. Ich habe mal hier einen interessanten Titel rausgesucht. Also nicht einen, mit dem er eigentlich groß geworden ist, sondern mit einem Titel von der George Baker Selection. Guck an. Morning Sky heißt das Ding eigentlich, ne? Vom Niederländer George Baker, und Freddie Quinn hat eine deutsche Variante darauf gesungen. Die hört sich gar nicht mal so schlecht an. Hören wir gleich. In wenigen Sekunden geht's los. Freddie Quinn, herzlichen Glückwunsch zum 95. Geburtstag und der Titel Morning Sky.
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0: 1956 hat Freddie Quinn sogar den Grand Prix Eurovision de la Chanson vertreten für Deutschland. Kannst du mal sehen. Ja, 1955 seine erste Schallplatte aufgenommen. Ja, herzlichen Glückwunsch zum Geburtstag, Freddie Quinn. Morning Sky zum 95. Geburtstag. Ihr lieben Kontrastprogramm, seid ihr bei mir gewöhnt? Ja, wisst ihr ja, bei mir gibt's nach Rammstein, Roger Whittaker und umgedreht. Und nach Freddie Quinn mit weichgespülter, das meine ich liebevoll, nicht negativ, ne? Musik gibt's was Härteres mit Keith Urban und Somebody Like You. Mit dem Song möchte ich mich dann verabschieden für den heutigen Start in die neue Woche, den heutigen Montag. Wir hören uns morgen früh ab 6 Uhr wieder, wenn ihr möchtet. Jetzt viel Spaß mit den folgenden Sendungen, die nach mir kommen. Alles Gute und was gibt's noch zu sagen? Eigentlich nichts, ne? Wenn ihr Kritiken habt, das nochmal schnell rangesagt, dann einfach unter 0170 18 16 616 anbringen. Das Studiohandy ist immer geschaltet in der Live-Sendung und danach gerne auch per Anruf. Ja, gar kein Problem. 0170 18 16 616. Und jetzt wie immer die zünftige Verabschiedung. Diener nach links, Diener nach rechts. Tschüss, tschüss, ihr Lieben, macht's Schmugge, euer Gernot aus dem wunderschönen, sonnendurchfluteten Märkisch-Oderland. Bis morgen früh um 6.
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Galantis und 1234 ihre aktuelle Single. Willkommen zurück, hier ist der Nachtflug zu hören auf eurem Lieblingssender und auf über 20 weiteren Radiostationen deutschlandweit. Infos zur Sendung findet ihr im Netz auf Facebook unter facebook.com/nachtflug.radio. In der heutigen Ausgabe gibt es wieder viel neue Musik zu entdecken, unter anderem von Sonic Craft, Simplex, Girl Woman, den Lords of Acid oder Ghost Pipes. Und zu Beginn der zweiten Nachtflugstunde gibt es ein Porträt, dann geht es circa eine halbe Stunde lang um den Berliner Musiker und Künstler Olafur Mova und sein neues Album Post-Internet Era. Weiter geht es jetzt jedoch erstmal mit den Niederländern The Soffer. Das ist ein DJ-Duo, welches bekannte Songs im New Disco-Style covert. Dieses Mal haben sie sich einen Klassiker von Caesar Palace aus dem Jahr 2002 angenommen. Hier sind The Soffer und Jerk It Out.

ein wenig Progressive House mit Disco-Elementen angereichert. Das waren die britischen DJs und Produzenten John Lewis und Sean Godsall alias Sonicraft. Ein Track ihrer Colossal EP, nämlich Credence. Weiter geht es mit einem Projekt namens Culpa. Hier ist ihre aktuelle Single You're Not Alone. Und wer jetzt anhand des Titels schon eine Coverversion des Olive-Klassikers aus dem Jahr 1997 vermutet, den darf ich zum Glück enttäuschen.

Der aus den Niederlanden stammende Trans-DJ Ras Nizan, gemeinsam dieses Mal mit einer Sängerin namens Luna Honor und Breathe You In, seine aktuelle Single. Hier ist der Nachtflug, zu hören auf eurem Lieblingssender und auf über 20 weiteren Radiostationen deutschlandweit. Und wir machen weiter mit ein wenig Techno. Hier ist Bill Locker und Human Constructs.

Bei manchen Interpreten ist es gar nicht so leicht, irgendetwas über sie herauszufinden. So erging es mir zum Beispiel auch beim eben Gehörten oder bei der eben Gehörten Hollywood. Wenn man das googelt, dann findet man alles Mögliche. Natürlich auch Songs auf den diversesten Streaming-Plattformen, aber irgendetwas Biografisches ist wahrlich eher schwerer zu finden. Finde ich aber gar nicht so schlimm, so kann man wenigstens wirklich nur die Musik für sich sprechen lassen, ohne irgendeinen Background zu haben. Das war auf jeden Fall Hollywood und Inner Conflict. Weiter geht es jetzt hier im Nachtflug mit ein wenig Progressive Psychedelic Trance. Hier sind die Mindbenders und Artificial Consciousness.

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0: Simplex, allerdings mit Y geschrieben, und Microphone Killer. Und gleich noch einmal Drum and Bass und Jungle Klänge. Dieses Mal von einem Projekt namens Exalt. Hier ist ihre aktuelle Single Born the Witch.
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Brody und ihre aktuelle Single Stupid. Bevor es gleich zu Beginn der zweiten Nachtflugstunde mit Olafur Mova weitergehen wird, gibt es zum Abschluss von Stunde 1 Damar und einen Song seiner Sphere Answers EP, nämlich Answer.

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3: 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In der nächsten halben Stunde geht es um Olafur Mova und sein neues Album Post-Internet-Era.

0: Gigi Blow und Magnificent Run, ein Track ihrer Most Killer Horse EP aus dem Jahr 2023. Die Stimme, die wir hier gerade gehört haben, die gehört zu Franz alias Olafur Mova, welcher nun mit Post-Internet Era sein Debütalbum vorlegt. War Gigi Blow eine Band, die vor allem auf Live-Auftritte konzipiert war und dafür auch bekannt und gefragt waren, so ging Olafur Mova mit seinem Solo-Debüt etwas andere Wege. Wie kam es überhaupt zu dieser Solo-Platte?
1: Ich hatte vorher diese Band Gigi Blow und das ging über mehrere Jahre und das war irgendwie auch sehr, sehr schön und wir haben ganz viel live gespielt, ganz viele Konzerte und Clubs und Festivals und so und die Musik war aber, glaube ich, auch immer so ein bisschen darauf ausgelegt, dass man sie live spielen kann vielleicht irgendwie. Und ich weiß nicht, ich glaube, die Konzerte waren irgendwie toll oder sind es irgendwie letztendlich auch immer noch. Und das führte dann aber, glaube ich, so ein bisschen dazu, dass alle kamen zu den Konzerten, aber nicht besonders viele Leute haben so die Musik gehört irgendwie. Und dann ist dieses Musikmachen zu fünft auch irgendwie oft, also ich meine, es gibt natürlich ganz viele Bands, bei denen das irgendwie jetzt großartig funktioniert irgendwie, aber bei uns war das immer relativ anstrengend, weil wir auch aus unterschiedlichen Ecken musikalisch kamen und dann immer zu fünft tausende Kompromisse machen mussten irgendwie und so. Und dann hatte ich irgendwann so ein paar Songs und dann wollten wir die erste Band machen, dann hat sich das aber irgendwie, sich das nicht ausgegangen und dann habe ich gedacht, ich würde das gerne alleine machen und hatte dann diese drei Songs und saß und hatte überhaupt gar keine Ahnung, wie ich das jetzt produziere. Und dann habe ich Uwe kennengelernt, Songs gekriegt und haben uns irgendwie angefreundet und ich habe ihn gefragt, ob er Lust hätte, dass wir irgendwie erstmal hier diese drei Songs zu produzieren und so weiter. Und dann haben wir angefangen, so ein bisschen zusammen zu arbeiten und dann habe ich auch mehr Songs gemacht, dann haben wir zusammen Sachen gemacht und so weiter. Und auf einmal waren da genug Lieder für ein Album und dann da habe ich gedacht, cool, dann wird das jetzt irgendwie ein Debüt. Das ist total darüber gefreut. Und ja, so.
0: Also war die Produktion eines Debütalbums am Anfang gar nicht wirklich Thema gewesen und eher Zufall?
1: Also am Anfang war nicht der Plan, dass es ein Album, oder war nicht so richtig absehbar, dass es ein Album wird. Ich weiß nicht, wie alleine ich da bin, aber ich höre irgendwie ziemlich viele Alben, glaube ich. Ich habe auch das Gefühl, dass Alben an Wichtigkeit auf jeden Fall so zurückgewinnen. Weiß nicht, in so einer gewissen Indie-Musikszene oder so, oder wo es irgendwie künstlerisch ein bisschen anspruchsvoller ist, dass da Alben irgendwie doch so sehr an Wichtigkeit gewinnen und auch relativ erfolgreich sind. Und dass, wenn man so ein Album macht und das irgendwie so vom Konzept irgendwie so sehr kohärent ist und so, wie bei diesem Album von Gies zum Beispiel oder Okay Lou oder Elias Ronnenfeld oder so, oder Smerz, das sind ja alles so sehr, das sind einfach richtig gute Alben und die sind sehr die Songs passen wunderbar zusammen und eine richtige Stimmung wird in diesem Album irgendwie transportiert und einem irgendwie beigebracht und klar gemacht und so. Und ich glaub, Alben sind irgendwie schön und wichtig und ich glaube, dass das auch zurückkommt. Und natürlich gibt es immer diesen Single-Out-Roll und so weiter. Und wenn ich jetzt irgendwie demnächst mal einen Song mache, der mir irgendwie einfach so gefällt, aber der mir jetzt kein großes konzeptionelles Bild vor Augen bringt, irgendwie, dann finde ich auch eine Single cool. Aber ansonsten finde ich Alben schon toll, einfach so. Ja.

0: Olafur Mova und Matsy Star, ein Track seines Debütalbums Post-Internet-Era. Franz alias Olafur Mova erzählte ja gerade im Interview, dass er Alben sehr liebt und zu schätzen weiß. Daher wollte ich von ihm wissen, ob er auch, wie ich persönlich, den Eindruck hat, dass Alben immer kürzer werden. Früher konnte ein Album gerne mal eine Länge von 45, 50 oder noch mehr Minuten haben. Heute scheinen alle musikalischen Geschichten unter 35 Minuten fertig erzählt zu sein. Wie ist da sein Eindruck?
1: Naja, manchmal stört es mich ein bisschen. Es gibt dieses Pink Panthers-Album von vor 2, 3 Jahren oder so, was irgendwie 20 Minuten dauert. Das finde ich irgendwie dann sehr kurz, weil ich es manchmal anmache und höre und dann ist es einfach irgendwie sofort wieder vorbei. Aber ich weiß nicht genau, also die Songs werden einfach kürzer halt irgendwie, ne? Und ich habe aber trotzdem das Gefühl, dass auch heutzutage in einem kürzeren Song trotzdem der kurze Song dieselbe Energie irgendwie mit sich bringen kann. Und weiß nicht, ob das jetzt nur durch irgendwie TikTok kommt, dass die Songs kürzer sind. Das war ja irgendwie in den 50ern schon mal so, dass ein Song 2,30 dauert. Insofern finde ich das jetzt, glaube ich, nicht so schlimm. Und ich glaube jetzt auch nicht, dass das ein Zeichen für, weiß ich nicht, irgendeine Art von moralischem Verfall wäre oder so.

0: Olafur Mova und Selfie at the Beach, ein Track seines Albums Post-Internet-Era. Und dieser Albumtitel macht einem schon etwas hellhörig und auch nachdenklich, denn man hat ja schon das Gefühl, das Internet ist gerade dabei, sich selbst irgendwie ein wenig abzuschaffen. Diese Kurzlebigkeit im Internet, alles muss schnell und häppchenweise präsentiert sein. Fehlinformationen sind salonfähig inzwischen. KI dominiert das Internet, egal in welcher Form. Es gibt gefühlt überall auf jedem Kanal nur noch Werbung für irgendwelche Produkte und so weiter und so fort. Aber das lese nur ich in diesem Albumtitel Post-Internet-Era. Doch die Frage ist natürlich am Ende, was inspirierte und veranlasste den Künstler selber, solch ein Album so zu benennen? Hierzu Olafur Mova.
1: Ich weiß nicht, das war irgendwie so, dass ich vor so 5 Jahren ungefähr, ich das irgendwie so für mich entdeckt habe, so eine gewisse Stimmung von Internet irgendwie und diese Überstimulation und dass das aber auch, dass man damit was anfangen kann irgendwie und dass das irgendwie auch durchaus eine Art von geistiger Verfassung ist, die man irgendwie ausloten kann. Also ich weiß, ich habe mich damit auf jeden Fall so ein bisschen irgendwie beschäftigt mit diesem Everything, Everywhere, All at Once und habe irgendwie viel Hyperpop gehört. Also Hyperpop, diese Musik, wo einfach viel zu viel elektronischer Sound auf einmal irgendwie stattfindet. Naja, und fand das irgendwie alles ziemlich spannend und dann irgendwann hat das aber auch wieder aufgehört und es ist ein bisschen so eine Ruhe irgendwie eingekehrt und ich habe angefangen, andere Sachen zu hören und andere Sachen sind mir irgendwie wichtiger geworden. Und das war dann damals so ein bisschen zum Beispiel dieses Heavy Metal Cameron Winter Album und Piano and a Microphone von Prince und Glenn Golds Goldbach Variation. Das ist irgendwie so schön, weil man bei allen dreien irgendwie ganz wenig stattfindet. Es ist eigentlich nur jemand, der da sitzt und Klavier spielt und man hört das, aber alles ist mit aufgenommen, wie der da sitzt und er sich räuspert und mitsummt und weiß ich nicht, hustet und bei Prince hört man das Pedal klicken und alles ist irgendwie auch Rhythmus und der ganze Raum ist mit aufgenommen und es ist irgendwie das Gegenteil von so einer Pop-Produktion. Also ich fand das so schön und irgendwie so wichtig, dass man hört, dass da jemand sitzt, der gerade nur das macht und der es irgendwie ernst meint damit auch und dass der Kontext von der Musik so wichtig ist und dass der Kontext ist, dass da halt ein Mensch ist und also vor allen Dingen auch in Bezug auf KI und so weiter, dass es irgendwie absolut unwichtig ist, dass das jetzt irgendwie perfekt produziert ist, sondern dass es wichtig ist, dass man merkt, dass da dass sich da jemand hingesetzt hat irgendwie. Und auch, ich weiß nicht, diese ganzen Single- und Album-Cover von mir jetzt sind auch alles halt so irgendwelche zufälligen Handyaufnahmen irgendwie mehr oder weniger und ich glaube, man sieht das auch zum Beispiel, das Teil in der Werbung spiegelt sich das irgendwie auch, glaube ich, so ein bisschen wider, dass man einen riesigen, weiß ich nicht, Nike und Adidas veranstalten, einen riesigen Werbeshoot und dabei kommt dann ein perfekt produziertes Video raus, aber das, was eigentlich die Werbung ist, ist, dass jetzt zum Beispiel die Regisseurin vorm Set ein Selfie macht und zeigt, was hier gerade abgeht und dass man dadurch sieht, dass sich da wirklich Leute hingesetzt haben und das erarbeitet haben und so und da war ja auch damals irgendwie bei Weihnachten, wo Coca-Cola diesen AI-Werbeslot irgendwie gemacht hat, den alle völlig zerrissen haben. Und gleichzeitig kam dieses, kam so ein Apple-Werbevideo raus, wo auch ganz viel damit gearbeitet worden ist, mit Behind-the-Scenes-Aufnahmen, wo man halt sehen konnte, dass die das wirklich in echt gefilmt haben und dass das keine VFX-Situation ist und so. Und das wurde dann total irgendwie zelebriert und das macht Sinn, finde ich, weil das irgendwie, es ist wichtig, dass man in irgendeiner Art und Weise mitkriegt, dass ein Mensch das macht. Das ist, glaube ich, so ein bisschen für mich der abstrakte Begriff von Post-Internet-Era. Und das spiegelt sich jetzt nicht so sehr in meinem Album wieder, glaube ich, irgendwie, aber das ist auf jeden Fall die Stimmung, in der ich war, als ich es irgendwie gemacht habe.

0: Give Me Back My Years. Olaf Humova von seinem großartigen Debüt Post-Internet Era. Und liest man sich das Tracklisting durch, dann fällt einem schon auf, dass da einige Strömungen, zumindest von den Songnamen her, erkennbar sind, die man derzeit auch im Internet findet. Sei es Selfie at the Beach oder Kids Without Fear oder das eben gehörte Give Me Back My Years, weil viele ja derzeit das Gefühl haben, dass sie viel zu viel Zeit mit dem bzw. im Internet verplempern. Dazu Olaf Humova.
1: Bei Selfie at the Beach auf jeden Fall ist es, glaube ich, so ein bisschen so, dass, dass dieser Satz nicht so richtig einen konkreten Sinn hat irgendwie, aber halt irgendwie eine Art von irgendwie metaphysischem Gefühl widerspiegelt, glaube ich. Und das, ich habe da irgendwie noch nicht richtig drüber nachgedacht, ehrlich gesagt, aber Selfie at the Beach ist irgendwie für mich, ich meine, es alleine am Strand und es ist irgendwie die Stimmung von dem Song, müssen Sie sich vielleicht anhören, der es gerade hört, aber das ist es ist natürlich irgendwie eine sehr internetkonnotierte Situation irgendwie, aber trotzdem kann man dabei trotzdem auch irgendwie alleine sein und ich glaube, darum geht es vielleicht auch ein bisschen ums Alleine sein und alleine sein trotz Internet und wie man in diesem ganzen riesigen, globalisierten, vernetzten Kontext trotzdem irgendwie Minuten des Einsamseins finden kann und dass das ja nicht weg ist trotzdem irgendwie.
0: Post-Internet-Era ist ja das Solo-Debüt von Franz alias Olaf Humova, der zuvor jahrelang mit der Band Gigi Blow unterwegs war. Wie einfach fiel es ihm, nach dieser gemeinsamen Bandarbeit zu seinem wirklich eigenen Stil zu finden?
1: Weiß ich nicht genau. Irgendwie gab es halt da irgendwie diese drei Songs und dann wollte ich die ja am Anfang irgendwie, hatte ich noch überlegt, irgendwie selber zu produzieren, weil ich nicht, also was ich überhaupt nicht kann, ehrlich gesagt. Ich bin einfach total schlecht drin. Ich erarbeite irgendwelche Skizzen mit GarageBand letztendlich und dann setze ich mir mit jemandem zusammen, der das kann irgendwie. Und genau, ursprünglich hatte ich dann erst die Idee, das irgendwie notgedrungen so ein bisschen in so einem Dean Blunt Sound zu machen, irgendwie so total selbstproduziert. Naja, und dann habe ich irgendwie mit Jurek angefangen. Wir hatten nicht so richtig eine präzise Vorstellung von Sound, aber wir haben, glaube ich, so dieselbe Vorstellung von was cool ist halt irgendwie und dann haben wir das einfach so gemacht und deswegen ist das, glaube ich, auch ist der Sound auf dem Album zwischen manchen Titeln auch einfach wirklich sehr unterschiedlich. Also ich hatte nicht so eine richtige Vorstellung, aber es hat sich alles ziemlich gut ergeben und deswegen würde ich sagen, es ist mir nicht schwer gefallen.
0: Aber ist das nicht sogar die wirklich ehrlichste Art, solch ein Album zu produzieren, einfach alles auf sich zukommen zu lassen, anstatt den großen Ikonen und Vorbildern nachzueifern?
1: Ja, wahrscheinlich auf jeden Fall. Aber ich muss dann auch trotzdem sagen, dass ich das dann irgendwie jetzt im Nachhinein so ein bisschen schade finde, dass es war ja irgendwie für mich nicht richtig absehbar, dass es ein Album wird. Deswegen kann ich mir da jetzt auch keine Vorwürfe machen oder so, aber ich finde es manchmal ein bisschen schade, dass es nicht allzu kohärent ist irgendwie, der Sound vom Album. Und merke, dass Alben, die ich richtig, richtig toll finde, dass die Leute sich da auf jeden Fall vorher hingesetzt haben und sich irgendwie über den Sound Gedanken gemacht haben. Also oft ist es ja so, dass man ein Album hört und man versteht es nicht ganz und dann hört man es 2-3 Mal und irgendwann macht es Klick und man versteht den Sound und dann kann man irgendwie was daraus ziehen.

0: Hard Feeling. Einer der Tracks, die ein wenig herausstechen, weil sie eben ein bisschen anders sind und anders produziert wurden als der Rest auf dem neuen Album von Olaf Humova, Post-Internet Era. Heraussticht auch der Name des allerletzten Songs des Finales, nämlich Heaven is a Hotel Room with View. Was hat es damit auf sich? Das klingt ja schon ein bisschen philosophisch zumindest. Hierzu nochmal Franz alias Olaf Humova.
1: Ich weiß nicht, ich fand es einfach ziemlich schön, ehrlich gesagt, dass er so natürlich irgendwie alles Mögliche machen kann, irgendwie in seinem Alltag und so, aber dass, wenn man jemanden hat, den man sehr gerne macht, dann, und weiß ich, man führt Beziehungen und man ist irgendwie zu Hause und bei der anderen Person und was weiß ich, wo man ist und so, und manchmal ist man vielleicht im Hotelzimmer, und Hotelzimmer sind einfach eine tolle Sache, vor allem, wenn es ein schönes Hotel ist, und wenn man dann dort ist mit einer Person, die man mag, und man kann alles machen, was man will, dann ist das irgendwie sehr, sehr schön.
0: Und hier ist der eben genannte Track Olaf Humova und Heaven is a Hotel Room with View von seinem aktuellen Album Post-Internet-Era. 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
1: Und wir machen weiter mit neuer Musik. Diese kommt jetzt von Rose. Hier ist ihre aktuelle Single New Trick.

Shy Girl mit Alize versprüht für mich ein wenig Prodigy-Vibes. Geht es euch da genauso? Dann gibt's jetzt gleich nochmal mehr davon. Dieses Mal von einer Band namens Girl Woman. Ihr neues Album wird Wo ich war heißen. Daraus gibt's die Vorab-Single Tunnelblick.

Nun ja, die Musik von Lords of Acid muss man mögen und darf man vielleicht an der einen oder anderen Stelle nicht ganz so ernst nehmen, auch wenn sie sich bemühen, sämtliche Gothic- und Fetisch-Klischees irgendwie auf den Punkt zu bringen. Das war Ich will nur das, ihre aktuelle Single. Hier ist der Nachtflug zu hören auf eurem Lieblingssender und auf über 20 weiteren Radiostationen deutschlandweit. Weitere Infos zur Sendung findet ihr im Netz auf Facebook unter facebook.com/nachtflug.radio. Und weiter geht's jetzt mit den Lost Astronaut und seiner aktuellen Single Summit.

Ghost Pipes und ein Track ihrer Dancing Tides EP, nämlich Shedding Skin. Zum Abschluss der heutigen Nachtflugausgabe gibt es etwas von einem, man könnte schon sagen, Elektroniker und Ambient-Urgestein, nämlich Ryushi Sakamoto. Gemeinsam mit dem Projekt Alvanoto hat er jetzt die Single Conversion 6 aufgenommen und diese hören wir jetzt. Das war der Nachtflug, zu hören auf eurem Lieblingssender und auf über 20 weiteren Radiostationen deutschlandweit. Infos zur Sendung findet ihr im Netz auf Facebook unter facebook.com/nachtflug.radio. Wir hören uns nächste Woche wieder. Tschüss, sagt Christian Ohrens.

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0: Markus aus seinem Album Es könnte romantisch sein, Casablanca.
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0: Ich bin euch übrigens sehr verbunden, nicht nur terrestrisch über OKW oder über das Internet, nein, auch so dafür, dass ihr mich eingeschaltet habt und diese Sendung in eurem Terminkalender mal wieder eingetragen habt als Pflichtprogramm. Freue ich mich sehr drüber, aber auch diejenigen, die heute das erste Mal dabei sind und vielleicht zufällig auf diese Show gestoßen sind, herzlich willkommen zu einer neuen Ausgabe der Jörgi McFly Show. Was machen wir heute? Außer einem lustigen Gesicht und einem guten Höreindruck, wie ich immer gern zu sagen pflege. Wir erfüllen eure Musikwünsche, spielen Maxi-Singles, wir machen Werbung und wir sprechen heute mit und über Rolf Brendel, den Schlagzeuger und Drummer von der Band Nena. All das und mehr heute in dieser Ausgabe. Also es lohnt sich, dran zu bleiben. Merkt ihr selber, ne? Jupp. Yep.

0: Ja, Thomas und Klaus und die anderen Jungs von der ersten allgemeinen Verunsicherung, die können es auch auf Englisch. Das war die English-German-Version vom Banküberfall Banker-Robbery.
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0: Im schönsten Jahrzehnt der Welt, ja, ihr wisst nicht, die 80er, welches denn sonst? Da gab es ja diverse Titel, die bayerisch gesungen waren, die gibt es auch heute noch, aber damals waren sie besonders erfolgreich. Es war gang und gäbe, Spider-Murphy-Gang zum Beispiel oder auch Nicky waren sehr erfolgreich in den Charts. Und auch eine Formation, die jetzt folgt, die auflegt mit einem Titel, den ich sehr gerne mag. Hallo Klaus, Iwi nur zurück zu dir. Wenn ich jetzt bayerisch könnte, das wäre schön. Aber wie hießen nochmal die Interpreten? Moment, ich will, hallo Klaus, ich frage mal kurz in die Redaktion, die Kollegen wissen das. Hallo ihr Lieben, wer singt nochmal Hallo Klaus?
1: Knickerbocker und Biene.
0: Ah, ja genau, Knickerbocker und Biene. Und die kommen jetzt.

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4: 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Kennt ihr Michel van Dijk? Ja? Deutscher Musiker, holländischer Herkunft. Michel van der Klucht heißt er eigentlich im wahren Leben, steht in seinem Pass. Pseudonym Michel van Dijk hatte in den 80ern einen Hit namens Physical Now und in den 90ern einen noch größeren She Comes at the End of the Day. Ich bin zufällig im Archiv vor einigen Tagen über sein Album Michel van Dijk, es heißt also VR, gestoßen aus dem Jahre 89. Und da gibt es ganz, ganz viele tolle Nummern drauf, die ich bislang also gar nicht auf der Reihe hatte. Eine davon habe ich mal mitgebracht. Stuck on You war die Single damals und ich höre von der B-Seite jetzt mit euch zusammen Sweet German Girl, Michel van Dijk.

0: Ich mag es sehr, wenn er so hoch singt. Er ist ohnehin ein toller Sänger in meinen Ohren. Michael van Dijk und Sweet German Girl.
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Mein Name ist Dracula. Guten Tag. 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Mein Name ist Dracula.

0: Wenn es dich wirklich gibt, dann bist du ein Engel. Ralf Engelbrecht.
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0: Er brachte sie zu Papier, die atemberaubende Geschichte einer Band, die seit den 80er Jahren jeder kennt. Die Band Nena. Rolf war nicht nur Schlagzeuger und gab so praktisch den Rhythmus vor, er war auch 8 Jahre lang Lebensgefährte von Nena. Und er schrieb diverse Texte und Songs für die Band. Zum Beispiel diesen Utopia, jetzt bei uns in der Maxi-Version. Gleich mehr zu dem Drummer, der so oft wie kaum ein anderer Schlagzeuger in der Bravo abgebildet war, und zu seinem Buch Nena, Geschichte einer Band.

0: Nina mit der langen Version von Utopia. Ursprünglich war das die B-Seite der Vinyl-Maxi Jung wie du aus dem Jahre 1985. Wir sprechen heute über Rolf Brendel, den Schlagzeuger der Band Nena. Gut 6 Jahre lang war er am Erfolg der Gruppe maßgeblich beteiligt, schrieb diverse Songs, wir haben Utopia gerade gehört, aber auch Kino, Lass mich dein Pirat sein und Küss mich wach stammen aus seiner Feder. Texte lieferte er unter anderem für Soir Bienvenue, Schön wär es doch und Ganz oben. Seit mehr als einem Jahr gibt es Rolf Brendels Buch Nena, Geschichte einer Band im Handel, mit vielen bis dato unveröffentlichten Bildern und vor allem auch Erlebnissen, Blicken hinter die Kulissen der Band mit dem sensationellen internationalen Erfolg. Rolf Brendel gibt gerne zu, dass die damalige Zeit zwischen 1982 und der stillen Auflösung der Band 1987 eine der wichtigsten seines Lebens war.
1: Ja, absolut. Wenn ich diese Bilder sehe, dann sehe ich das eigentlich mit unglaublich viel Humor. Ich kann da nichts Negatives dran sehen. Das war die geilste Zeit in meinem Leben. Deswegen habe ich das Buch auch geschrieben.
0: Den Fernsehkollegen des Rundfunks Berlin-Brandenburg, RBB, verriet Rolf unlängst sogar, wie sein erstes Zusammentreffen mit Nena war.
1: Anfangs war ich gar nicht so begeistert, muss ich ehrlich sagen, weil wir befanden uns damals in so einer Art Casting. Wir haben nach einer Sängerin gesucht und als Nena dann in den Proberaum geschneit kam, hatte ich was ganz anderes erwartet. Ich hatte so eine Rockröhre erwartet, die dann mit kräftiger Stimme anfängt zu singen, weil wir hatten ja damals Rockmusik gemacht. Und dann fing sie an zu singen und das war eher blumig und lasziv, was sie da von sich gab, aber hatte einen unglaublichen Charme, eine ganz andere Art zu singen, wie ich es erwartete. Aber mit dieser Art hat sie mich dann echt verzaubert, hat einfach umgehauen. Und das war auf eine andere Art wunderbar.
0: Genau das können jetzt Millionen von Fans nachvollziehen. Wir hören einen weiteren Titel aus der Feder von Rolf Brendel, Kino.

0: Nena und ihr Schlagzeuger und Freund Rolf waren ein Traumpaar. So hieß es zumindest in den Medien. War das so?
1: Nee, eigentlich nicht. Wir haben genau die gleiche Freundschaft oder Beziehung geführt wie andere auch. Wir waren wie Hund und Katze. Wir sind unterschiedlicher, wie man eigentlich gar nicht sein kann. Und heute ist das so, dass wir uns total gut verstehen.
0: Rolf Brendel im Fernsehinterview des RBB. Wie war denn das damals so als Rock'n'Roll-Popstars? Gab es ja auch diesen Medienhype, dass sogar Paparazzi, Promi-Fotografen überall lauerten.
1: Das war wirklich sprichwörtlich so, wenn ich aus dem Haus kam, dann standen die Fotografen wirklich hinter den Bäumen, haben mich fotografiert und dann in der nächsten Ausgabe der Bravo stand dann, Rolf Brendel geht morgens um 10 Uhr aus dem Haus, dann kauft er da und da seine Brötchen, kehrt dann und dann in seinen Mini Cooper zurück und ist dann wieder um, was weiß ich, 10.30 Uhr bei Nena.
0: Das komplette RBB-Interview mit Rolf Brendel ist auf YouTube zu sehen. Wer noch mehr wissen will über Rolf und vor allem auch hinter die Kulissen der Band Nena schauen möchte, dem empfehlen wir Rolfs Buch Nena, Geschichte einer Band, das im Buchhandel erhältlich ist. Aber auch das Interview, das unsere Redakteurin Daniela Herbig mit ihm geführt hat, zu sehen unter www.dalila-leit.de, www.dalila-leit.de. Heutzutage unterrichtet Rolf übrigens in verschiedenen Schulen Musik und Schlagzeug und hat mit der Crossover-Band Peter und der Rolf bisher ein Album veröffentlicht. Jetzt noch ein Song, den er für die Band Nena schrieb, Küss mich wach.

Der Musikwunschpilot geht wieder in die Lüfte für Dunja Messerschmidt aus Fulda, NXS, By My Side. Hier ist der Movie Mix, die Maxi. 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

0: kleine Junge da, der mit den roten Bäckchen, das ist der Kalli. Der Kalli ist 8 Jahre alt und der hat schon immer gerne Pornohefte gelesen. Aber die Eltern vom Kalli haben das nicht so gern gesehen, deswegen haben sie ihm die Hefte weggenommen und ihm ein lustiges Taschenbuch von Walt Disney gekauft. Da drin gibt's den Donald, das ist eine Ente, und der ist scharf auf die Daisy, das ist auch eine Ente. Ab und zu treibt's die Daisy aber auch gerne mal mit dem Gustav Gans, das ist der Vetter vom Donald. Der Gustav Gans hat auch eine Verwandte, und das ist die Gitta Gans, und die ist scharf auf Dagobert, was auch eine Ente ist, und dazu auch noch ein Onkel vom Donald. Ja, und dann gibt's noch den Dussel, das ist wieder ein Neffe von Dagobert, und den Primus, das ist ein gebildeter Onkel von Tick, Trick und Track, was wiederum die Neffen von Donald sind, und der ist ja auch ein Neffe von Dagobert. Also, ihr seht schon, in dieser Familie hat's jeder schon mal mit jedem getrieben. Und Gott sei Dank haben die Eltern vom Kalli das rechtzeitig gemerkt, haben ihm die versauten Taschenbücher wieder weggenommen, und jetzt darf der Kalli wieder Pornos lesen. Sind schon tolle Eltern, die Eltern vom Kalli.
1: Ich habe eine alte Deutscharbeit von mir gefunden. Als Schüler mit 16 Jahren habe ich reingeschrieben, welches ist diese Zeitform? Er hätte nicht geboren werden sollen. Wie heißt diese Zeitform? Und ich habe aufgeschrieben, Präservativ defekt.

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0: Musikwunschzeit. Für Christina Maria aus der Schweiz. Midnight Oil, The Dead Heart.

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0: Yo, Party People! Und schon wieder ist es Montagabend. Ganz, ganz routiniert starten wir den Countdown zur Beach Parade Reloaded, eurer Disco und Club Web Radio Show hier bei In The Mix Radio. Ich bin Tommy Slimowitz und freue mich über die nettesten Hörer im Web.
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0: Montagabend. Der erste Arbeitstag der Woche ist schon wieder geschafft und Montagabend heißt hier bei In The Mix Radio. Herzlich willkommen zur Beach Parade Reloaded. Die letzte Ausgabe im September dieses Jahr. Der Herbst hat uns im Griff. Das Laub fällt von den Bäumen. Zum Teil ist es schon richtig herbstlich. Ja, der Sommer ist vorbei. Nichtsdestotrotz herzlich willkommen zu dieser Ausgabe. Los ging's mit DJ Sammy and Jorek Irresistible. Oh, ich hoffe, ihr findet auch die heutige Ausgabe der Show unwiderstehlich. Tommy Slimowitz für euch am Mikrofon. Ich freue mich über die netteste

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1: Yeah, hello, it's me, Tommy Slivovitz, am Montagabend, die Beach Parade Reloaded, am letzten September-Montag in 2026. Das war aus Italien, Zeta Funk, When I Hit the Club. Gut, Montagabend ist jetzt vielleicht nicht der richtige Wochentag für einen Besuch auf dem Dancefloor. Aber die Dancefloor-Saison, die hat schon wieder begonnen, Sommer ist durch. Open-Air-Partys sind, wenn überhaupt, nur noch ganz vereinzelt. Weil nachts ist es dunkel, das stört nicht, aber nachts ist es kalt. Da ist es dann indoor doch schöner. Ganz, ganz viele Partys. Und wer unbedingt outdoor will, beziehungsweise in ein Festzelt in München, die zweite Woche Oktoberfest mit ganz viel Schweinshaxe, mit ganz viel Bier, mit ganz viel Leberkäs. Apropos München, sie wohnt in München schon seit Jahrzehnten, Linda Chirizzo. Sie trägt auch Dirndl. Und bei uns ist sie jetzt, die nächsten 5 Minuten, aktuelle Single Lonely Hearts.

0: Zwei Hits am Stück, zweimal Italo Disco New Generation. Linda Cerizzo, Lonely Hearts. Und noch im Hintergrund ganz neu der AP Mono Remix von Mr. Love. Nein, anders. Langsam, Mr. Slivovitz. Der AP Mono Remix von Take Me, Mr. Love. Spy 71. Das Original, das war aus den 1980ern. Der AP Mono Remix brandneu. Das ist der Montagabend hier bei In The Mix Radio. Und jetzt gehen wir zurück ins Jahr 2021 mit dem Made in Spain 11 Megamix, der Long Version. Megamix bei Juan Martinez aus Spanien. Oh ja, Freunde. Zurücklehnen, aufdrehen, genießen. Nein, nein, schon da bleiben. Nicht wegrennen. Wie heißt so schön international? Please don't go.
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Wow, was ein geiler Megamix aus 2021, der Made in Spain Megamix, und zwar mit Folge 11, der Megamix Long Version, der Megamix von Juan Martinez. Und Juan Martinez hatte Geburtstag, letzten Freitag. Wir gratulieren nachträglich alles, alles Gute. Ah, es ist so genial, Made in Spain, eine ganze Serie voll von Megamixen. Voll von tollen Produktionen. Maxi Music Records Spain. Wir hoffen natürlich auch noch auf einen Megamix in 2026. Ist ja noch ein bisschen Zeit.

Ah, oh, bester Italo-Dance aus Italien. Mabra, Maurizio Bracciani. Spurt beste Lume. Wir fliegen durch die ganze Welt. Und übersetzt auf In The Mix Radio heißt das, wir streamen durch die ganze Welt. Und immer am Montagabend um 20 Uhr streamen wir die Beach Parade Reloaded, die Disco and Club Web Radio Show mit den nettesten Hörern im Web. Schön, dass ihr mit dabei seid. Wer fliegt noch durch die ganze Welt? Richtig, die Engel, die Schutzengel. Grüßen wir mal unsere Schutzengel. Danke für eure Arbeit. Wir kommen jetzt drauf. Hier sind Aquagen Angels.

Zwei Hits am Stück hier bei eure Beat Parade Reloaded, der Disco and Club Web Radio Show bei In The Mix Radio. Das waren zunächst Aquagen mit Angels und gerade noch so im Hintergrund René Ablaz und Ben van Gogh mit Frozen Seas. Und warum bekomme ich Hunger auf Fisch, wenn ich höre Ben van Gogh? Nein, Spaß. Wobei, so ein bisschen panierter Fisch jetzt, das wäre jetzt auch nicht das Allerschlechteste. Aber wir sind noch nicht ganz am Ende. Wir sind immer noch mittendrin. Beach Parade Reloaded, die letzte Ausgabe im September 2026. Oh ja, der Herbst naht, der Winter naht. Und bei uns Fancy Slice Me Nice, das Original aus den 1980ern. Heute Abend für euch ganz neu der Remix von Flaming the Luma.

0: live from the studio, and I hope you will tune in again. Do not forget to follow us on youtube.com/NickyRomeroTV and twitch.tv/NickyRomero for all the producers out there. 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Well, that's it for the URLs for today. We're going to be switching back to some music. My name is Nicky Romero, and I hope to see you soon. Ciao.
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1: Ja, hallihallo, da ist sie wieder. Die Janni ist am Start mit dem Klangwald Radioschatz. Wieder mal hier in eurem Lieblingsradio unterwegs. Damit begrüße ich alle angeschlossenen Radiostationen und wie immer alle Heimlichlauscher im Hintergrund, die mit am Start sind. Ja, ich hoffe, ihr hattet alle eine angenehme Woche. Wir befinden uns mittlerweile in der Kalenderwoche Nummer 39 des Jahres 2026. Die Zeit rennt und rennt und rennt und rennt. Der September neigt sich auch langsam dem Ende zu. Es wird frischer und manchmal wieder ein bisschen wärmer. Spätsommer halt, ne? Nachts kalt, tagsüber wärmlich. Ja, was soll ich euch sagen? Natürlich habe ich auch wieder wärmliche Musik für euch mitgebracht. Für eure schönen Lauscher. Ihr habt wieder fleißig gewotet und damit habt ihr auch wieder einige Neuvorstellungen reingeholt. Nicht Neuvorstellungen, sondern Neueinsteiger reingeholt. Wir haben natürlich wieder 12 Neuvorstellungen heute am Start, aber wie immer erstmal die Platzierung 15 bis 1 von hinten nach vorne. Ein Titel oder so werde ich weglassen, vielleicht sogar zwei, muss ich sehen, wie viel ich euch erzähle. Ihr dürft also gespannt sein. Wir steigen ein mit den Platzierungen 15, 14 und 13 und da haben wir auch Platz 15. Von Platz 12 runtergeschoben wurde Suicide Commando mit Distorted Signet zusammen und dem Titel Destroyer of the World. Sie sind in der sechsten Woche am Start. Hier folgt davon zwei Neueinsteiger, nämlich auf Platz Nummer 14 als Neueinsteiger am Start. Unify Separate mit dem Titel Kill the Machine im Roter Sand Remix. Und auf Platz Nummer 13 als Neueinsteiger am Start Milene Farmer mit dem Titel Des Los et Des Qua. So. Ich hab's euch jetzt erzählt. Ab geht's, ne? Und wir hören uns gleich wieder. Viel Spaß.

Jo, wie versprochen ist die Stimme wieder da und dann sind wir angekommen mit den Platzierungen 12 und 10 und haben auf Platz Nummer 12 von 6 wurde runtergeschoben. Alex Bauen mit Wrong Direction und Rub das Remix. Der ist in der 8. und letzten Woche dabei, das heißt, könnt ihr nicht mehr voten, ist in der kommenden Woche raus. Platz Nummer 11 belegt Massiv in Mensch mit dem Titel Overdrive. Ist in der 7. Woche am Start, war in der Vorwoche ebenfalls auf 11. Da können die Fans nochmal ordentlich voten, ne? Würde ich mal so sagen. Und ein nächster Neueinsteiger hier am Start auf Platz Nummer 10. Was war denn das jetzt? Meine Stimme wollte gerade weg. Mental Discipline featuring Cold in May mit dem Titel Darkest Night hier für uns und für euch im Player. Und ja, bis gleich.

Tja, hereinspaziert, weiter geht's. Und da haben wir am Start jetzt für euch eure Platzierung 9, 8 und 7 der Kalenderwoche 39 des Jahres 2026, der Klangquadrate-Charts. Auf Platz Nummer 9 in der Vorwoche, ebenfalls auf 9, nee, mit dem Titel Drive, ist in der dritten Woche am Start, in der siebten Woche dabei. Auf Platz Nummer 8 von 10 wieder hochgeschoben wurde Sündig mit dem Titel Bad Boy. Und Platz Nummer 7 belegt Vogue & Poetry mit dem Titel Further Than Before, ist in der dritten Woche am Start hier bei uns und war in der Vorwoche auf Platz Nummer 8, also um 1 nach oben geschoben worden. Und damit wünsche ich euch jetzt mit den drei Titeln in Folge von Nähe, Zynik und Vogue & Poetry wieder viel Spaß.

Further Than Before, ja. Den Titel mag ich auch sehr. Woman Poetry. Hat was in meinen Augen. Wir kommen zu den Platzierungen 6, 5 und 4. Und da singt für uns Destroy Me Again mit dem Titel Moth. Ist auf Platz 6 von 4 runter. Ist in der zweiten Woche am Start. Auf Platz 5 von 3 runtergeschoben wurde Silke Bischoff mit Under Your Skin. Ist in der vierten Woche am Start. Den Titel lasse ich heute mal einfach rausfallen, weil, wie gesagt, keine Zeit. Übrigens ist das auch ein alter, überarbeiteter Titel und ich glaube, den kennt jeder sowieso. Und Platz Nummer 4 belegen die Excubitors mit dem Titel Feel Again. Die waren in der Vorwoche auf 5, sind jetzt auf 4, sind 8 und letzten Woche hier am Start. Könnt ihr also nicht mehr voten, die sind dann in der kommenden Woche dann also raus. Ja, damit sage ich wieder mal's ab. Viel Spaß.

Ja. Ihr hattet auf den Ohren die Excubitors mit Vierigen, wie gesagt, in der 8. letzten Woche dabei. Damit kommen wir zum goldenen Treppchen und den Platzierung 3, 2 und 1. Und da haben wir auf Platz 2, 3 in der Vorwoche auf 2, ist also um 1 runtergeschoben worden. Lights of Euphoria mit dem Titel City Streets aus dem aktuellen Album. Jetzt komme ich wieder nicht auf den Namen. Habe ich es jetzt verstehen? Nee, habe ich nicht jetzt verstehen. Naja, ihr wisst jedenfalls, dass es so ist, wie das ist. Platz Nummer 2 belegt Blutengel mit dem Titel Afterlife. Die sind von 7 auf 2 wieder ordentlich hochgeschoben worden von den Fans. Und euer Platz Nummer 1 in der Vorwoche ebenfalls auf 1. Anti-Age mit dem Titel Leaving Babylon. Die sind in der 6. Woche am Start. Krass, wie die Zeit verrennt. Schon wieder 6 Wochen mit hier dabei. Danach gibt's wieder die Zusammenfassung, wie immer, ne? Die Platzierung 15 bis 1 von hinten nach vorne im Schnelldurchlauf und wir gehen dann über in die Neuvorstellung. Sollte euch während dieser Sendung ein Titel irgendwie kurz vorkommen, dann ist es so gewollt, sonst habe ich da nicht so viel Zeit und ihr wisst schon, passen nicht alle nein. Bis gleich.

So, machen wir es mal nicht allzu spannend, ne? Wie ihr ja wisst, die Zeit drängt. Wann eure Platzierung 15 bis 1 von hinten nach vorn, also jetzt auch nochmal im Schnelldurchlauf erzählt, was ihr also gerade in der letzten Stunde auf den Ohren hattet. Platz Nummer 15 von 12 runtergerutscht wurden Suicide Commando mit Distorted Signal zusammen und den Titel Destroyer of the World. Das ist in der sechsten Woche am Start. Als neuen Steiger auf 14 hat es Unified Secret geschafft mit dem Titel Kill the Machine. Im Rotersand Remix, ebenfalls als neue Jack auf 13, hat es geschafft. Mylène Farmer mit dem Titel Des Lols, Des Qua. Platz Nummer 12 von 6 runter. Alex Brown mit Wrong Direction am Robdas Remix ist in der 8. Woche dabei und dementsprechend auch raus. Dann in der kommenden Woche. Platz Nummer 11 in der Vorwoche, ebenfalls auf 11. Massive Mensch mit dem Titel Overdrive ist in der 7. Woche am Start. Also nochmal fleißig wurden Titel aus dem aktuellen Album zum 30-jährigen Bestehen. Als Neuansteiger auf Platz Nummer 10 hat es geschafft Mental Discipline featuring Cold and May mit dem Titel Darkest Night. Platz Nummer 9 in der Vorwoche ebenfalls auf 9 Nee mit dem Titel Drive ist in der 3. Woche am Start. Platz 8 von 10 hoch hat Cynic mit Bad Boy ist in der 7. Woche am Start. Platz Nummer 7 belegt Vogue & Poetry mit Further Than Before ist in der 3. Woche am Start. War in der Vorwoche auf 8, in der Vorwoche auf 4 und jetzt auf 6. Hat es geschafft, Destroy Me Again mit Moth. Der ist in der 2. Woche hier dabei. Platz Nummer 5 von 3 wurde runtergeschoben. Silke Bischoff, Under Your Skin, so hieß er. Ist in der 4. Woche am Start. Hattet ihr heute mal nicht auf den Ohren, aber es ist trotzdem so. Platz Nummer 4 von 5, 1 hoch. Die Excubitors mit dem Titel Feel Again. Die sind in der 8. letzten Woche dabei. Könnt ihr also nicht mehr voten, sind in der kommenden Woche raus. Platz Nummer 3 von 2, 1 runter. Lights of Euphoria mit dem Titel City Streets. Sind in der 4. Woche am Start. Die Jungs aus Dänemark. Euer Platz Nummer 2 wurde von 7 hochkatapultiert, nämlich Blutengel mit dem Titel Afterlife ist in der 2. Woche am Start und in der 6. Woche am Start. Und auf Platz 1 in der Vorwoche ebenfalls auf 1 Anti-Age mit Living Babylon. Damit Ihnen ganz liebe Grüße in Richtung Friedrich Roder in Thüringen. So, erstmal hier durchgefeuert. Wir gehen über zu den 12 Neuvorstellungen und nehmen mal den Dreierpack, den ersten, der hier am Start ist. Und dahinter, oh, meine Stimme wollte gerade wieder weg. Steckt Torul mit dem Titel And Breathe. Ist wieder eingestiegen und Torul ist eine bekannte slowenische Elektropop- und Synthpop-Band aus Ljubljana. Die Formation wurde von dem Musikproduzenten und Songwriter Torul Torulsson gegründet und hat sich fest in der europäischen Darkwave- und Indie-Elektro-Szene etabliert. Der Sound von Torul bewegt sich durch eine unkonventionelle Mischung aus clubtauglichen Beats, beeinflusst von Toruls von früherer Arbeit im Techno- und Elektrobereich. Die Band legt großen Wert darauf, sich nicht festzufahren, weshalb sich der Stil von Album zu Album spürbar weiterentwickelt. Häufig werden sie von Kritikern und Fans in einem Atemzug mit bekannten Szenegrößen wie Depeche Mode genannt. Ja, die Formation besteht aus Torul Torulsson, Borut Dolenek, der ist an der Gitarre und am Synthesizer mit unterwegs und Mai Valeri für den Gesang zuständig, ist im Jahr 2016 zu der Band zugestoßen. Früher war der Sänger Jan Jenko mit dabei. Jo, da kommen wir zur zweiten Neuvorstellung. Ich fange schon mal an, wenn ich hier auch so hasse, weil ich hier so schnell sein muss. Und da liegt im Player in der Formation, die nennt sich Silverwave Music mit dem Titel Black Glass Kisses, sind sie hier am Start. Ist eine deutsche Synthpop-Band und dabei handelt es sich um ein Elektroprojekt aus Magdeburg, das von dem Musiker, Sänger und Produzenten Matti geleitet wird. Der Stil bewegt sich in melancholischer Synthie-Pop, der stark in der Darkwave- und Gothic-Szene verankert ist. Der Sound erinnert an die klassischen elektronischen Klänge der 90er und kombiniert mit Clubbeats und tiefen Melodien. Ja, 1990 wurden die gegründet. Boah, lasst euch überraschen, bekannte Tracks und Kollaborationen neben eigenen Veröffentlichungen wie dem Album Blue Vision oder die Single The Tapes im Jahr 2025 und Black Glass Kisses 26 ist das Projekt vor allem für Kooperationen bekannt. Dazu zählen der Track Escape mit der Band Outsides sowie offizielle Remixe und Remix, zum Beispiel für Inferno Sounds. Sagt mir ja auch was. Euch bestimmt auch. Da komme ich zur dritten Neuvorstellung und da liegt im Player für euch OAG mit Forgotten Feelings.
ist ein transatlantisches Synthie-Pop-Duo. Und dieses Duo passt stilistisch exakt zu Bands wie Turul und Silverwave Music. Sie ist ein transatlantisches Elektroprojekt, das aus dem britischen Songwriter Evan Bedford und dem US-amerikanischen Musiker Wesley Wright besteht. Der Stil bewegt sich im klassischen melodischen Synthie-Pop, im Retro-Wave und Dance-Pop.

So, da habe ich euch vorhin aber ein Ohr abgekaut, oder? Ist mir hinterher so durch den Kopf gegangen. Musik wahrscheinlich zu Ende. Na so was. Ja, willkommen zum nächsten Dreierpack und dann liegt ein Player für euch, Echo Trigger mit dem Titel Imposter. Echo Trigger. Dazu kann ich euch folgendes erzählen. Sind ein in London, Großbritannien gegründetes elektronisches alternatives Duo. Besteht aus dem Produzenten und Instrumentalisten Paul Dogra und dem Sänger-Texter Joel Alexander. Sie gründeten Echo Trigger aufgrund ihrer gemeinsamen Wertschätzung und des Einflusses von Künstlern wie Depeche Mode, Nin, The Cure, David Bowie und The National. Und sie möchten Musik machen, die Elemente von Elektronik und Alternativrock mit verbindet. Die sind also hier am Start mit dem Titel Imposter. Ich muss sagen, der Joel ist irgendwie ganz lieber. Ab und zu schreiben wir mal. Also als Fans könnt ihr euch da gerne auch mal rantrauen und die Jungs mal anschreiben. Die freuen sich tatsächlich über, ja, Lobhudeleien, würde ich jetzt dazu sagen. Wir kommen zur nächsten Formation hier in Dreierpack. Hermit Gates mit dem Titel Like Moths. Ich weiß nicht, wie man es richtig ausspricht, aber ihr werdet mich trotzdem verstehen. Es ist ein geheimnisvolles Darkwave- und Synthpop-Projekt, das sich durch melancholische elektronische Melodien, düstere Ästhetik und ein sehr detailreiches Sounddesign auszeichnet. Der Act hält seine persönliche Biografie bewusst im Hintergrund, um den Hörern Raum für eine eigene emotionale Interpretation der Musik zuzulassen. Der Sound bewegt sich oder basiert auf verzerrten Synthpop, Darkwave und intimen Songwriting. Boah. Die sind hier, wie gesagt, am Start mit dem Titel Like Moth. Und wir kommen zu Nefas Project. Die sind am Start mit dem Titel Embrace the Shadows. Wer steckt jetzt da dahinter? Die hatten wir hier auch schon mal. Ist ein Projekt aus Sao Paulo in Brasilien kommt, sind allerdings ein internationales Darkwave, Coldwave und Postpunk-Trio, das in Sao Paulo, Brasilien ansässig ist, wie eben schon erwähnt. Der Sound der Band kombiniert düstere, clubtaugliche Synthesizer-Arrangements mit treibenden Beats und melancholischen, charismatischen Gesang. Die Band passt perfekt in die moderne Gothic- und IBM-Club-Szene und arbeitet häufig mit namhaften Underground-Produzenten zusammen. Ja, und sie zeichnen sich durch ihre multinationale Zusammensetzung aus, nämlich Maureen McGee ist für den Gesang zuständig, kommt aus den USA und Brasilien. Ian Bueno ist für Songwriting und die Produktion zuständig, kommt aus Brasilien. Und Joe Klenner ist an den Synthes unterwegs und für die Programmierung und Produktion mit unter anderem zuständig und kommt aus Chile. Ich sage einfach nur Südamerika. Ne? Ich wünsche euch jetzt damit viel Spaß und bis gleich.

Nifas Project Embrace Shadows, so hieß der Titel eben, den ihr auf die Ohren hattet. Wir kommen zu Blue Forge, die erste vom dritten Dreierpack. Also der erste Titel, so lang. Und zwar sind die am Start mit dem Titel Tonight Tonight. Da muss ich jetzt gerade an einen anderen Titel noch so denken. Ja, Blue Forge, wo kommen die denn jetzt her? Sie sind ein Synth-Pop-Darkwave-Duo aus Berlin, bestehend aus der Sängerin Roji und dem Musiker Björn M., gegründet 2017. Ihr Sound bewegt sich zwischen melancholisch schönen Elektropop-Melodien und düsterer atmosphärischer Klanglandschaften, getragen von eingängigen Hooks, Vintage-inspirierten Synthesizern und Rudys unverwechselbarer Tiefe und resonanter Stimme. Kann ich nur bestätigen. Und dann haben wir wieder mal die Jungs, die sich immer so schwarz-grün kleiden und die Haare auch grün haben, nämlich Elenairs am Start mit dem Titel This is not the end. Ja, und Elenair ist eine populäre deutsche Synthpop- und Future-Pop-Band aus dem Raum Hamburg und Hannover. Gegründet im Jahr 2014 hat sich die Formation mit ihren eingängigen Melodien in energetischen Live-Shows und einem unverkennbaren visuellen Markenzeichen schwarzer Anzüge kombiniert mit neongrünen Akzenten und Krawatten einen festen Namen in der europäischen Gothic- und Elektro-Szene erspielt. Ja, hätte ich eigentlich gar nicht vorlesen brauchen, hätte ich auch so erzählen können. Ja, damit kommen wir zum dritten im Dreierpack, nämlich zu Volta Lust, denke ich mal, mit dem Titel True or Dare. Ist ein aufstrebendes US-amerikanisches Darkwave-Synthpop-Band, aus Santiago, Kalifornien, San Diego, Kalifornien, Gott, Südkalifornien. Die Formation hat sich in der dortigen Underground-Szene schnell einen Namen für ihren tanzbaren atmosphärischen Synthesizer-Sound gemacht. Der Stil bewegt sich im melancholischen Darkwave mit tiefen hypnotischen Synthesizer-Linien, klassischen Synthpop und Dark-Synth im Stil der 80er-Jahre-Wave-Kultur und treibenden Clubbeats, die stark auf Live-Performances ausgelegt sind. So, jetzt wünsche ich euch mit den drei Titeln in Folge viel Spaß. Wir hören uns gleich wieder und lasst euch überraschen. Ihr tutet nämlich oben.

Ja, Walter Last hattet ihr auf den Ohren mit True or Dare. Wir machen weiter mit den letzten drei der insgesamt 12 Neuvorstellungen. Und da haben wir im Player zu liegen Priest mit dem Titel Minions. Ich musste ja schmunzeln, ich wollte es eigentlich schon vorher gehört haben, ich habe es nicht geschafft. Die mysteriöse Band Priest aus Schweden entführt sie in die Neonlichter von Sci-Fi der 80er Jahre, gemischt mit Gothic-Soundlandschaften. Ich habe den Titel, wie gesagt, noch nicht angehört. Ich musste trotzdem grinsen. Ebenfalls im Player für euch liegt Contra Void mit dem Titel Chances. Das hätte ich fast schon falsch vorgelesen. Wo ist denn hier mein Notizbuch? Da ist es. Contra Void kommt aus Los Angeles, Kalifornien. Dahinter steckt der Musiker und Produzent Cameron Findlay. Cameron Findlay, der unter dem Namen Contra Void auftritt, ist ein kanadischer elektronischer Musiker, Drummer, Komponist und Produzent aus Toronto. Sein Debüt erschien 2012. Der Song Native State erschien etwas später und im gleichen Jahr auf Minimal Wave Records. So heißt das Label. Ja, so viel dazu. Und zum Schluss noch, jemand aus Deutschland kommt wieder. The Corsi ist wieder am Start mit dem Titel Herzschwarm. Wer hinter The Corsi steckt, ganz einfach. Wo ist er? Muss ich ihn doch tatsächlich hier. Muss ich euch wieder sagen, dass ich erstmal rumscrollen muss? Genau. Sein deutsches Elektronik-Solo-Projekt des Musikers Stefan Kors aus Pattensen bei Hannover, das Ende 2023 ins Leben gerufen wurde. Das Projekt bewegt sich stilistisch in der gesamten Bandbreite der Dark-Elektronik-Szene. Vom satten IBM-Sounds bis hin zu melodischen Future-Pop-Synthie-Pop. Ja, er ist unter anderem auch bei den Produktionen und Songwriting einiger bekannten Szenegrößen unterwegs. Unter anderem steuerte er bei Dirk Schäuber Texte und Kompositionen bei. Ja, was soll ich euch sagen? Das sind die letzten drei Neuvorstellungen. Das heißt, Abschied nehmen. Tut mir so leid, ich muss euch verlassen. Wir hören uns allerdings nächste Woche schon gleich wieder. Gleiche Stelle, gleiche Welle, gleiche Uhrzeit mit den Klangwald Radio Shorts. Das waren jetzt die Radio Shorts der Kalenderwoche Nummer 39 im Jahr 2026. Ich sage tschüss, winke, winke, bye bye und viel Spaß beim Lauschen.

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0: 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Ich hätte gerne einen Latte Macchiato, eine von diesen Apfeltaschen und einen Bienenstich.
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